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1: Martin Garrix und Ed Sheeran. 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
1: Miles Smith und Niall Horan. 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
1: The Bowser. Magnetic.

0: Loi auf Südtirol 1, einen schönen guten Morgen. Es ist 10 vor 6.
1: Paketflut aus China. Ab heute wird eine Extragebühr fällig. Praxertal. Zufahrtsbeschränkung gilt heuer schon früher. Das Wetter, es wird unbeständig und es kühlt ab. Ich bin Florian Scheringer. Guten Morgen.
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1: Kleidung, Technik, Spielzeug. Wer günstige Waren von außerhalb der EU bestellt, zahlt künftig Zoll. Jetzt auch auf Pakete mit einem Wert von unter 150 Euro. Berechnet werden 3 Euro pro Warengruppe in einer Lieferung. Das heißt, für 3 T-Shirts, die in einem Paket versendet werden, werden insgesamt 3 Euro Zoll fällig. Kommt noch ein Kinderspielzeug dazu, werden weitere 3 Euro fällig, also insgesamt 6 Euro. Mit dieser Gebühr soll vor allem die Paketflut aus China eingedämmt werden. Voriges Jahr sind laut EU-Kommission fast 6 Milliarden kleine Pakete aus China in der EU angekommen. Der Handels- und Dienstleistungsverband HDS freut sich über diese Neuerung. Er bemängelt die Billiglieferungen aus dem Ausland schon seit langem. Ampeln in Südtirol sollen sicherer für blinde und sehbehinderte Fußgänger werden, mit einheitlichen Tonsignalen. Der Landtag hat einstimmig einen Beschlussantrag der Südtiroler Freiheit angenommen, der vorsieht, dass die Gemeinden ihre Ampeln an die nationalen Normen anpassen sollen. Momentan gibt es nämlich verschiedene Lautstärken und Tonarten und nicht immer kennt man sich gleich aus, ob die Ampel jetzt rot oder grün ist. Und viele Fußgängerampeln in Südtirol haben gar keine akustischen Signale. Das soll sich jetzt Schritt für Schritt ändern. Nach dem Pride Month im Juni startet heute der sogenannte Disability Pride Month. Da wird auf die Rechte von Menschen mit Behinderung aufmerksam gemacht. Auch das Land Südtirol beteiligt sich mit einer Social Media Werbekampagne. Das Team K kritisiert, dass diese Aktion nur symbolisch sei. Stattdessen brauche es echte Reformen für Menschen mit Behinderung. Der Landtagsabgeordnete Alex Ploner fordert etwa mehr Geld für Inklusion in Schulen, bessere Integration in den Arbeitsmarkt und mehr Barrierefreiheit. Es brauche keine Mitleidskampagnen, sondern eine Politik, die Tag für Tag handelt, sagt das Team K. Wer mit dem Auto untertags ins Praxertal fahren will, braucht ab heute eine Reservierung. Die Zufahrtsbeschränkung im Sommer gilt heuer nämlich schon früher. Bisher war sie immer erst Mitte Juli in Kraft getreten. Bis zum 15. September gilt die Regelung. Grund dafür ist, dass sich der Praxer Wildsee immer mehr zum Tourismus-Hotspot entwickelt hat und man nicht so viele Autos im Tal haben will. Mit dem Bus, zu Fuß oder mit dem Fahrrad kommt man weiterhin jederzeit nach Prax. Und dann noch unser Update zur Fußball-WM. Da sind wir ja gerade mitten im 16. Finale. Am Abend hat Norwegen gegen die Elfenbeinküste gewonnen mit 2:1. Und das Spiel Frankreich gegen Schweden endete mit einem klaren 3:0-Sieg für Frankreich.
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0: Naja, wir starten in den Juli. Der zeigt uns so ein bisschen die kalte Schulter heute, Vivian Dochtler.
3: Und seine windige. Der Nordwind dreht auf, schiebt Wolken zu uns und ab der Mittagszeit ist mit Regen und Gewitter zu rechnen. Bis in den Abend zieht es so weiter. Die Temperaturen machen einen Sprung zurück bei 23 bis 30 Grad. Jetzt in der Früh bekommen wir davon noch nichts mit. Die Sonne schafft es noch durch

0: und damit einen schönen guten Morgen von uns.
1: Guten Morgen.
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0: 9:09 an diesem 1. Juli schon.
2: Widder.
0: Bei Ihnen läuft's, gibt mal nichts auszusetzen.
2: Stier.
1: Planen Sie im Voraus, dann wird's auch nicht stressig.
2: Zwilling.
0: Ulala, Ihre Stimmung fährt heute Achterbahn.
2: Krebs.
1: Sie nehmen kein Blatt vor den Mund. Ihre Meinung sagen Sie offen.
2: Löwe.
0: Niemand, gar niemand reicht Ihnen das Wasser. Sie laufen auf Hochtouren.
2: Jungfrau.
1: Bleiben Sie dran, den nötigen Kampfgeist, den haben Sie.
2: Waage.
0: Wie immer, auf Sie ist Verlass.
2: Skorpion.
1: Finden Sie Ihr Gleichgewicht. Die Mischung macht's aus.
2: Schütze.
0: Sie haben jetzt die nötigen Ideen für neue Projekte.
2: Steinbock.
1: Wenn's heute nicht so klappt, morgen ist ein neuer Tag. Bleiben Sie flexibel.
2: Wassermann.
0: Was nicht Priorität hat, stellen Sie am besten ganz, ganz hinten an.
2: Fische.
1: Öffnen Sie Ihre harte Schale, zeigen Sie Ihren weichen Kern.
0: Schönen Mittag.

0: Auch schon in Buslaune hier, der Ray Garvey. Gut, das reicht jetzt auch so langsam mit dem Gebussle, weil auch das Wetter ist nicht so kuschelig mit uns heute. Vivian, doch, klar.
1: Es bringt Regen, Schauer und Gewitter und dazu Nordföhn, da wird es etwas kühler. Die Höchstwerte liegen zwischen 23 und 30 Grad. Am Donnerstagmorgen, da meldet sich das Sommerwetter zurück. Von Regen ist nach diesen ganzen Tagen endlich mal nichts mehr in Sicht. Die Temperaturen, die kraxeln auch wieder etwas.
0: Ja, kuscheln auch zu heiß momentan.
1: Oh ja.
0: Guten Morgen, Südtirol mit Magdalena Dummel und einem der größten DJs überhaupt. Gleich. Natürlich Robin Schulz hier bei uns. Es ist 18 nach 6. Guten Morgen.
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1: 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Guten Morgen, die Infos um 6:30.
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3: Guten Morgen, ich bin Florian Scheringer. Ab heute wird auf kleine Pakete, die in die EU importiert werden, eine Zollgebühr von 3 Euro fällig. Dadurch soll vor allem die Billigpaketflut aus China eingedämmt werden. Der Landtag hat beschlossen, dass Ampeln in Südtirol sicherer für blinde und sehbehinderte Fußgänger werden sollen. Die akustischen Signale sollen in allen Gemeinden einheitlich sein. Der Antrag kam von der Südtiroler Freiheit. Mit dem Auto ins Praxertal kommt man ab heute nur noch mit Reservierung. Die Zufahrtsbeschränkung ist heuer früher in Kraft getreten als sonst. Sie gilt bis Mitte September. Mit dem Bus, Fahrrad oder zu Fuß kann man aber jederzeit nach Prax. Das Team K kritisiert, dass das Land zu wenig für Menschen mit Behinderung tue. Die Social-Media-Kampagne, die jetzt im Juli startet, sei reine Symbolik. Stattdessen brauche es Taten, sagt das Team K. Bei der Fußball-WM steht Gastgeber Mexiko im Achtelfinale nach einem 2:0-Sieg gegen Ecuador. Außerdem hat Frankreich gegen Schweden gewonnen und Norwegen hat die Elfenbeinküste geschlagen.
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1: Kurz nach 6:30, wir schauen auf die Brenner-Autobahn. Vivian Dochler.
4: In Fahrtrichtung Norden zwischen Starzing und dem Brenner stockt wegen Überlastung. Auf den Hauptverbindungen werden uns keine Staus gemeldet. Aber gesperrt ist noch die Meraner-Umfahrung und die Haflinger Straße nach dem Murenabgang. Und in Kürze um 7 Uhr wird die Ultner Straße bei St. Gertraud gesperrt wegen Asphaltierungsarbeiten. Die dauern bis 18 Uhr. Eine sichere Fahrt.
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4: Zum Café ein paar Sonnenstrahlen, die gehen sich teilweise aus. Im Ahrental, Oberen Bustertal oder im Gardertal zum Beispiel. Dazu messen wir in Doblach 13 Grad, in Jenesien 18, in Laas 15 und in Sterzing 16 Grad. Bald schieben sich die Wolken zusammen und von der Sonne gibt es erstmal keine Strahlen mehr zu sehen. Es gibt starken Nordwind und der schiebt Gewitterwolken über den Alpenhauptkamm. Es frischt auf und die Höchstwerte sinken zwischen 23 und 30 Grad.
1: Sind Sie zu schwer? Sind Sie einfach noch zu wenig wach im Köpfchen? Unsere 5 Fragen in 30 Sekunden, das früheste Frühstück des Landes, denken wir uns jeden Morgen zum ersten Kaffee hier alle gemeinsam aus. Jetzt zu deinem Vorfazit, Vivian. Schaffbar.
4: Ja, easy. Total.
1: Ja, genau. Richtige Einstellung nach Pink. Und Alvaro Soler wird gezackt. Schönen guten Morgen.

0: Eben lallen wir den Mittwoch mal gemeinsam die Zunge hier mit Pink. Guten Morgen, Südtirol mit Magdalena Dummel, 8:30.
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0: 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Hoi!
2: Guten Morgen, hallo!
0: Du machst beruflich ja Werkzeug. Hast du auch eine Geheimwaffe entwickelt, unser frühes Frühquiz jetzt zu rocken?
2: Na, eigentlich nicht, aber früh aufstehen und fit sein, ja.
0: Und du setzt also auf dein pures Wissen und Können jetzt?
2: Ja, schauen wir mal.
0: Wir spielen um ein Südtirol 1 Sommerfanpaket und es geht auch schon los, gell?
2: Ja, super.
0: Welche Nudelsorte heißt wörtlich übersetzt kleine Zungen?
2: Linguine.
0: Genau. Der dickste Finger an der Hand ist normalerweise der?
2: Der Mittelfinger. Der Daumen, Daumen,
0: ja.
2: Daumen.
0: Laut Kinderspruch, was macht denn der kleine Finger mit den Pflaumen? Njam, njam.
2: Er riecht sie auf.
0: Genau. Welche Farbe hat denn die klassische Geranie?
2: Rot.
0: Ja, und habe ich einen grünen Daumen, ja oder nein? Was glaubst du?
2: Ja. Eher nicht.
0: Na, eher nicht, gell? Oh, siehst du, gemeinsam sind wir stark.
2: Ah ja, ich bin schon ganz gezittert. Vielen Dank, super.
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0: Südrolleins hofft wahrscheinlich auch gerade auf gutes Hochzeitswetter. Es soll ja soweit sein in diesen Tagen. Wobei, die wird super Connections nach oben haben als Popgöttin. Deine Wetter-Connections eher durchwachsen, Vivian, momentan.
1: Es wird halt kälter, windiger, nasser. Maximal 23 bis 30 Grad werden es noch.
0: 6:46 Uhr haben wir es. Guten Morgen.

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1: Guten Morgen, die Nachrichten um 10 vor 7.
2: Neue Paketgebühr ab heute in Kraft. Fußgängerampeln sollen sicherer werden. Das Wetter in der Früh größtenteils freundlich. Ich bin Florian Scheringer. Guten Morgen.
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2: Ab heute wird Online-Shopping teurer. Auf Pakete mit einem Wert von unter 150 Euro, die von außerhalb der EU bestellt werden, wird jetzt nämlich ein Zoll erhoben. Stefanie Terzer.
4: Ja, künftig werden 3 Euro Zollgebühr berechnet, und zwar pro Warengruppe in einer Lieferung. Das heißt, für 3 T-Shirts, die in einem Paket versendet werden, werden insgesamt 3 Euro Zoll fällig. Kommt noch ein Kinderspielzeug dazu, werden weitere 3 Euro fällig, also insgesamt 6 Euro. Damit will die EU in erster Linie die Paketflut aus China eindämmen. Letztes Jahr sind nämlich fast 6 Milliarden Pakete aus China in der EU angekommen, die jeweils einen Warenwert von unter 150 Euro hatten.
2: Der Handels- und Dienstleistungsverband HDS freut sich über diese Neuerung. Er bemängelt die Billiglieferungen aus dem Ausland schon seit langem. Nach dem Pride Month im Juni startet heute der sogenannte Disability Pride Month. Da wird auf die Rechte von Menschen mit Behinderung aufmerksam gemacht. Auch das Land Südtirol beteiligt sich mit einer Social-Media-Kampagne. Das Team K kritisiert, dass diese Aktion nur symbolisch sei. Stattdessen brauche es echte Reformen für Menschen mit Behinderung. Der Landtagsabgeordnete Alex Ploner fordert etwa mehr Geld für Inklusion in Schulen, bessere Integration in den Arbeitsmarkt und mehr Barrierefreiheit. Es brauche keine Mitleidskampagnen, sondern eine Politik, die Tag für Tag handelt, sagt das Team K. Ampeln in Südtirol sollen sicherer für blinde und sehbehinderte Fußgänger werden, mit einheitlichen Tonsignalen. Der Landtag hat einstimmig einen Beschlussantrag der Südtiroler Freiheit angenommen, der vorsieht, dass die Gemeinden ihre Ampeln an die nationalen Normen anpassen sollen. Momentan gibt es nämlich verschiedene Lautstärken und Tonarten und nicht immer kennt man sich gleich aus, ob die Ampel jetzt rot oder grün ist. Und viele Fußgängerampeln in Südtirol haben gar keine akustischen Signale. Das soll sich jetzt Schritt für Schritt ändern. Wer mit dem Auto untertags ins Praxertal fahren will, braucht ab heute eine Reservierung. Die Zufahrtsbeschränkung im Sommer gilt heuer nämlich schon früher. Bisher war sie immer erst Mitte Juli in Kraft getreten. Bis zum 15. September gilt die Regelung. Grund dafür ist, dass sich der Praxer Wildsee immer mehr zum Tourismus-Hotspot entwickelt hat und man nicht so viele Autos im Tal haben will. Mit dem Bus, zu Fuß oder mit dem Fahrrad kommt man aber weiterhin jederzeit nach Prax. Und dann noch unser Update zur Fußball-WM. Nach den Spielen in der Nacht stehen 3 weitere Achtelfinalisten fest. Gastgeber Mexiko hat sich mit 2:0 gegen Ecuador durchgesetzt. Norwegen hat gegen die Elfenbeinküste gewonnen mit 2:1. Und das Spiel Frankreich gegen Schweden endete mit einem klaren 3:0-Sieg für Frankreich. Und heute gibt's zuerst Sonne, dann wieder Wolken und Regen. Gleich mehr zum Wetter.
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9: Ganz
1: ganz klare Sache, 1:0 für die Wolken heute, Vivian Tochler.
9: Einzig im Osten sind sie jetzt noch nicht so dicht. Rund um die Dolomiten scheint die Sonne. Bald ziehen die ersten Regenwolken vom Finchgau her. Und über das ganze Land breiten sich Gewitter aus bis zum Abend. Der Nordwind schiebt dann die Wolken weiter. Es kühlt aber ab bei 22 Grad im Wipptal und 29 Grad im Etschtal. In Gargazon hat es jetzt 19 Grad, in St. Valentin auf der Heide 14, in Mühlen-Dauf aus 15 und in Fahren 18 Grad.
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9: Lkw-Stau wird uns von der Brenner-Autobahn im Wipptal gemeldet, in Fahrtrichtung Norden zwischen Starzing und dem Brenner. Und sie werden noch umgeleitet durch Meran wegen der gesperrten Meraner Umfahrung. Rechnen Sie auch heute wieder mit Wartezeiten. Die Haflinger Straße ist noch für gut 2 Wochen gesperrt wegen der Moore. Ausweichen geht nur über Föhrein und Mölten. Zuletzt noch gesperrt bis 18 Uhr ist die Ulgner Straße bei St. Gertraud wegen Teerarbeiten. Kommen Sie gut ans Ziel.
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1: Automaten gibt es ja noch und nöcher bei uns im Land. So gut wie für alles, mittlerweile sogar auch mit Fleisch oder frischen Früchten. 24/7 immer verfügbar, natürlich geschickt für uns. Aber rechnet sich das Ganze überhaupt? Unsere Morgenfrage gleich. Und es geht in eine neue Runde Südtirol 1 Shopping Tour. Wer gewinnt heute Morgen hier bei mir? Auch gleich ab in diesen 1. Juli. Guten Morgen.

0: Südtirol 1 um 7:02. Ja, während die meisten von uns nach der Nacht im schwülen Zimmer schmilzen, ist's bei dieser Lady hier?
1: Robbie Williams. Ah, dann schmilzt sie dahin, sind seine Gefühle außer Rand und Bann, wenn ich den Robbie höre.
0: Robbie, bitteschön für Sie.

0: Schulde, ja, das ist Ihr Musikmorgen mit uns, 1 nach 7.
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0: Automaten gibt es mittlerweile ja wirklich für fast alles bei uns im Land. An was wir da auch jetzt am Morgen beispielsweise unterwegs zur Arbeit alles vorbeikommen, Pizza sehen wir. Dann logisch ganz klassisch für Getränke und Snacks am Bahnhof und auch mittlerweile mit frischen Früchten. Südtirol 1 Reporter Thomas Angerer.
2: So ganz auf sich alleine gestellt ist der Automat dann doch nicht. Klaus Überbacher muss schon ein paar Mal vorbeischauen.
3: Der ist zwar zu jeder Zeit 24 Stunden mal 7 Tage die Woche offen, aber logisch, da können technische Fehler oft auftreten.
2: Der Automat am Dorfplatz von Naz hat eine ideale Position, mitten im Ort und von weitem sichtbar.
3: Wichtig ist halt, dass ein paar Leute zirkulieren, nicht? Weil ohne Leute bringt der ganze Automat nichts.
2: Die zweite Maschine hat Überbacher aber bald versetzt. An der Straße ins Bustertal kommen eigentlich viele Menschen vorbei. Gebracht hat das aber trotzdem nicht viel.
3: Ein anderer Kunde, die sind mit dem Auto, die wollen irgendwo halten, etwas trinken, hin und her. Und mehr als Fußpersonal.
2: Der neue Standort oben am Berg in Meranzen ist da schon besser, der Aufwand aber größer. Der Bauer muss hinfahren und die Früchte immer wieder kontrollieren.
3: Wenn du nach 3 Tagen oder nach 2 Tagen schon

0: Guten Morgen. Am Mittwoch, ja, die erste Erkenntnis des Tages heute. Glatt, das halbe Jahr ist schon wieder vorbei. Wir starten in den Juli. Natürlich wie immer bestens informiert hier mit uns. Es ist 7:15.
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0: In Bruneck ist das neue Hotelprojekt des Bürgermeisters genehmigt. Daniel Reiner, unser Redaktionsleiter.
2: Guten Morgen. Umstritten ist das Projekt, weil Bürgermeister Bruno Wolf selbst beteiligt ist, gemeinsam mit der Kronplatz GmbH. Wolf verließ bei der Abstimmung deshalb den Saal wegen eines Interessenskonflikts. Laut ihm liegt das Projekt aber schon seit über 3 Jahren auf dem Tisch, also lange vor seiner Amtszeit. Der Bruneker Gemeinderat hat den Bau des 5-Sterne-Hotels in Reischach also genehmigt.
0: Wir bleiben beim Tourismus. Privatzimmervermieter brauchen eine Ausbildung.
2: 80 Stunden werden da zum Zankapfel, zu lesen in den Dolomiten heute. Tourismusorganisationen kritisieren die Ausbildung als zu aufwendig und fordern eine Aussetzung. Sie schlagen kürzere und praxisnähere Kurse vor. Der Verband der Privatvermieter verteidigt die Regelung hingegen als sinnvoll für Qualität und fairen Wettbewerb.
0: Wir wechseln zum Thema schwere Unfälle in Nothaltebuchten auf Autobahnen.
2: Die tödliche Gefahr, groß auf der Dolomiten-Titelseite. Oft sind in den Haltebuchten irregulär LKWs geparkt, deshalb kommt es zu sehr schweren Unfällen. Erst vor 2 Wochen zum Beispiel ist ein Leihfahrer genau auf so einen geparkten LKW aufgefahren und verstorben. Gefordert werden mehr Stellplätze. Notfallbuchten dürften nicht zu LKW-Parkplätzen werden.
0: Fußball-WM. Das Aus von Deutschland ist auch heute noch ganz großes Thema.
2: Deutsches Desaster. Der Titel der neuen Südtiroler Tageszeitung heute. Der Kalterer DFB-Kontaktmann Manfred von Kall analysiert das blamable Ausscheiden. In den deutschen Medien, besonders noch bei Bild.de, das große Thema. Besonders der Trainer Nagelsmann steht auf dem Prüfstand. Er habe einen Zickzack-Kurs gefahren und die Mannschaft verloren. Der niederländische Trainer sei nach dem Aus zum Beispiel bereits zurückgetreten. Noch schnell die Spiele von der Nacht. Mexiko ist weiter, 2-0 gegen Ecuador. Frankreich ist weiter, 3-0 gegen Schweden. Und Norwegen ist weiter, 2-1 gegen die Elfenbeinküste. Heute spielen England gegen die Demokratische Republik Kongo, Belgien gegen Senegal und USA gegen Bosnien-Herzegowina.
0: Und wir bleiben noch international in den USA.
2: Der oberste Gerichtshof der USA hat Präsident Trump bei seiner Einwanderungspolitik ausgebremst. Groß bei CNN.com oder auch bei Corriere IT. Der Versuch, das Geburtsrecht auf Staatsbürgerschaft per Dekret abzuschaffen, wurde für unzulässig erklärt. Die Richter betonen, wer in den USA geboren wird, ist laut Verfassung automatisch Bürger. Dennoch bleibe der politische Streit bestehen über mögliche neue Gesetze und weitere Schritte.
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0: Guten Morgen, Südtirol, mit Magdalena Dummel um 7:35. Die Zeit für die schönste Rechnung des Morgens, nämlich die, die wir jetzt hoffentlich bezahlen.
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0: Zetterzettelwerk. So viele Kassazettel, die durch unsere Südtirol 1 App flattern mittlerweile. Hat unser Zufallsgenerator gut zu tun, aber sich vorhin für Lisi Plunger aus St. Pauls entschieden. Ist sie jetzt da?
2: Genau, da ist die Lisi.
0: Hallo, guten Morgen.
2: Guten Morgen.
0: Wie klingt denn dein schönstes Gewinnerjubeln? Lass mal hören.
2: Juhui. Du. Ich freue mich voll. Ich kann meine, wie sagt man, die 140 Euro und das ist gleich erkennen. Deswegen muss man mal längst, das kann gleich sein.
0: Ja, perfekt, weil du warst so schnell. Du, 140 ja, Euro gibt's nochmal für dich obendrauf.
2: Ja, völlig fein, freue mich. Danke vielmals, gell?
0: Ja, machen auch Sie mit und vielleicht dann schon morgen hier bei mir an dieser Stelle gewinnen.
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1: Guten Morgen, 7:30.
2: 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Guten Morgen, ich bin Florian Scheringer. Die Zukunft der Post in Südtirol ist weiter ungewiss. Das Land fordert von der Post eine bessere Organisation und bessere Arbeitsbedingungen. Obwohl die Verhandlungen schon länger laufen, ist noch keine Einigung in Sicht. Ab heute wird auf kleine Pakete, die in die EU importiert werden, eine Zollgebühr von 3 Euro fällig. Dadurch soll vor allem die Billigpaketflut aus China eingedämmt werden. Mit dem Auto ins Praxertal kommt man ab heute nur noch mit Reservierung. Die Zufahrtsbeschränkung ist heuer früher in Kraft getreten als sonst. Sie gilt bis Mitte September. Mit dem Bus, Fahrrad oder zu Fuß kann man aber jederzeit nach Prax. Das Team K kritisiert, dass das Land zu wenig für Menschen mit Behinderung tue. Die Social-Media-Kampagne, die jetzt im Juli startet, sei reine Symbolik. Stattdessen brauche es Taten, sagt das Team K. Bei der Fußball-WM steht Gastgeber Mexiko im Achtelfinale nach einem 2:0-Sieg gegen Ecuador. Außerdem hat Frankreich gegen Schweden gewonnen und Norwegen hat die Elfenbeinküste geschlagen.
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1: Kurz nach 7:30, wir schauen als erstes auf die Brennerautobahn. Da steht ein defekter LKW. Wie wir ihn doch glauben.
4: In Fahrtrichtung Norden zwischen Sterzing und dem Brenner bei Brennerbad. Deshalb staut's im LKW. Sie im Auto kommen aber gut dran vorbei. Es wird auf den Abschlepper gewartet. In Meran schon volle Straßen im Berufsverkehr. Überlastet die Cavour-Straße. Schon von Dorftirol kommen stockt's an der Stadtzufahrt. Der gesamte Verkehr wird noch immer übers Zentrum umgeleitet, wegen der gesperrten Meraner Umfahrung. Dann weiter rund um Bozen, viel los vom Überetsch kommend und im Unterland auf der Brenner Staatsstraße bei Steinmannwald. Viel Geduld und eine sichere Fahrt.
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4: Erste Regenwolken streifen uns im Finchgau, jetzt im Langtauferer Tal. Da messen wir in Langtaufers Grub 12 Grad. Dichte Wolken auch über Eppern, in St. Pauls bei 22 Grad. Am Brenner sind 16 und in Kolmann 19 Grad. Heute wird es teils noch stürmisch mit Nordwind und Gewitter. Die Höchstwerte steigen auf maximal 22 bis 29 Grad. Am Abend beruhigt sich's und ab morgen setzt sich die Sonne wieder durch.
1: Wir begrüßen den Juli mit einem coolen 90er-Hit jetzt wieder.
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1: Ja, dass es sich manchmal auszahlt, auch etwas zu tun, was uns nicht so passt, das predigen wir den Kids daheim, auch vielleicht jetzt am Morgen, wenn sie wieder über den Sommerjob meckern, weil er nicht gefällt. Und hier der Beweis, vielleicht auch gutes Diskussionsargument. Wakefield wollte Saturday Night ursprünglich auch nicht singen, weil er ihr nicht gefallen hat, aber ist dann halt unterm Strich ein Millionenhit geworden und zum wohlberühmtesten Didi Na Na Na.
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1: Wakefield, unser Südtirolines Flashback-Song heute Morgen. Jetzt in Südtirols beste Musikmix mit einem der lässigsten neuen Songs von Teddy Swims. 8:08. Schönen 1. Juli. Guten Morgen.

0: Magdalena Dummel wünschen einen schönen guten Morgen am Mittwoch mit Südtirol 1. Es ist 20 vor 8. Ja, mittlerweile tun uns die deutschen Fußballjungs wirklich fast schon leid. Ich meine auch den Südtirolern, die nicht Fans der deutschen Nationalmannschaft sind, wie die auseinandergenommen werden, auch und vor allem auch auf Social Media mit wirklich lustigen Reels. Wir kommen nicht daran vorbei und natürlich springt auch unser Möchtegern-Landeshauptmann Ernst Brenner auf diesen Zug auf. Der denkt sich, wenn alle schon was dazu sagen, dann natürlich auch ich. Irgendwie muss so ein politisches Sommerloch halt gestopft werden, oder? Gleich.
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14: Die Minions sind zurück und wollen in Hollywood als Filmstars durchstarten.
15: Ich habe einen Monsterfilm geschrieben.
16: Hey, komm, Pika, Kaiju.
15: Sehr gut. Und was nimmt ihr als Monster?
14: Aha. Also beschwören die Minions ein Monster für ihren Film.
16: Ja, ich bin frei.
14: Doch dieses Monster ist zu wenig gruselig, also geht die Suche weiter.
16: Oh, weniger cuter.
14: Minions and Monsters, ab heute im Kino.
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0: Guten Morgen, gleich 7:45 haben wir's. Ernst Brenner und sein absolutes Spezialgebiet. Salz in die Fußballwunden streuen.
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18: Ja, ich denke, da ist wieder der Ernst Brenner. Enker Fußballer ist der nächste Landeshauptmann.
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18: Ja, weil die Fußball-WM geht weiter, gell? Und du schaust halt noch dauernd Leute zu und redest noch wie ein Blöd, was die Typen da besser machen hätten können. Also im Prinzip wie eine politische Oppositionsarbeit, gell? Nein, aber es ist ja sehr interessante Fußball-WM, also richtiges Favoritensterben. Brasilien hat sich hart getan, Holland ist draußen, die Deutschen seien draußen. Also wenn die Favoriten weiter selbe Schwierigkeiten haben, noch verlieren womöglich sogar die Österreicher gegen die Spanier. Es war jetzt so der Witz durch die Hintertür, gell? Na, aber im Ernst, Fußball und Politik sind allem gut für ein nettes Geschichtel, gell? Also äußerst unzuverlässigen Meldungen zufolge soll ja die Giorgia Meloni gestern beim Deutschen Fußballbund angerufen und gefragt haben, wenn die Deutschen das nächste Spiel haben. Hat der Typ am Telefon logisch gesagt, es tut uns leid, aber die deutsche Nationalmannschaft ist schon ausgeschieden. Nach 3 Minuten ruft die Giorgia noch einmal an und fragt wieder, wenn die Deutschen das nächste Spiel haben. Sagt der gleiche Typ schon wie ein Verärgerter, es tut uns leid, aber die deutsche Nationalmannschaft ist schon ausgeschieden. Nach 3 Minuten ruft die Giorgia noch einmal an, wieder die gleiche Frage und der Typ jetzt ganz zerkatzt. Gnädige Frau, ich sage Ihnen jetzt zum dritten Mal, dass die deutsche Nationalmannschaft ausgeschieden ist. Haben Sie das nicht verstanden? Und die Meloni, wohl, ich habe schon verstanden, aber ich hör's halt so gern. Also, für einen Landeshauptmann, der weiß, wie ein Elfmeterschießen, Ernst Brenner wählen und damit Südtirol zerst.
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0: Gianna Nannini auf Südtirol 1. Schönen guten Morgen, es ist 10 vor 8.
1: Zukunft der Post in Südtirol weiter ungewiss. Erdbeben in Venezuela, 3-Jähriger nach fast einer Woche gerettet. Das Wetter verbreitet, kommt die Sonne raus. Ich bin Florian Scheringer, guten Morgen.
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1: Es ist immer noch nicht klar, wie es mit der Post in Südtirol weitergeht. Die hat ja viele Probleme, etwa zu wenig Briefträger und lange Verspätungen bei der Zustellung. Landeshauptmann Kompatscher hat auf eine Anfrage des Abgeordneten Leiter Reber geantwortet, dass die Verhandlungen zwischen Land und Post zwar laufen, es aber noch keine Einigung gebe. Ziel ist es, die Arbeitsbedingungen attraktiver und den Postdienst effizienter zu machen. Unbekannt ist, ob und wann die Post den Forderungen des Landes zustimmt. Online-Shopping wird ab heute teurer. Das betrifft alle, die Waren aus Ländern außerhalb der EU bestellen. Denn für diese Waren wird jetzt eine pauschale Zollgebühr von 3 € pro Sendung erhoben. Uli Reitinger berichtet.
3: Die Zollgebühr wird für alle Sendungen mit einem Warenwert von unter 150 € fällig. Darüber hinaus verlangen einige Paketdienste eine Servicepauschale für die Zollanmeldung, wenn der Absender, also zum Beispiel der chinesische Hersteller, das nicht schon erledigt hat. So kommt man gerade bei billigen Artikeln schnell in einen Bereich, wo sich die Bestellung nicht mehr lohnt. Eine Handyhülle im Wert von 7 € zum Beispiel könnte mit allen Gebühren am Ende knapp 20 € kosten.
1: Die EU will damit vor allem die Paketflut aus China eindämmen. Hier in Südtirol freut das vor allem den Handels- und Dienstleistungsverband HDS. Er begrüßt die neuen Zollregeln der EU. Nach dem Pride Month im Juni startet heute der sogenannte Disability Pride Month. Da wird auf die Rechte von Menschen mit Behinderung aufmerksam gemacht. Auch das Land Südtirol beteiligt sich mit einer Social Media Kampagne. Das Team K kritisiert, dass diese Aktion nur symbolisch sei. Stattdessen brauche es echte Reformen für Menschen mit Behinderung. Der Landtagsabgeordnete Alex Ploner fordert etwa mehr Geld für Inklusion in Schulen, bessere Integration in den Arbeitsmarkt und mehr Barrierefreiheit. Es brauche keine Mitleidskampagnen, sondern eine Politik, die Tag für Tag handelt, sagt das Team K. 6 Tage nach den verheerenden Erdbeben in Venezuela ist ein 3-jähriger Bub lebend aus den Trümmern gerettet worden. Bislang wurden mehr als 1900 Todesopfer geborgen. Verletzt wurden mehr als 10.500 Menschen. Von weiteren 10.000 Menschen fehlt noch immer jede Spur. Und dann noch zur Fußball-WM. Nach den Spielen in der Nacht stehen 3 weitere Achtelfinalisten fest. Gastgeber Mexiko hat sich mit 2:0 gegen Ecuador durchgesetzt. Norwegen hat gegen die Elfenbeinküste gewonnen, mit 2:1. Und das Spiel Frankreich gegen Schweden endete mit einem klaren 3:0-Sieg für Frankreich. Und jetzt ist es freundlich, später regnet es. Mehr zum Wetter hören Sie gleich.
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0: Hin und wieder mischt sich auch noch mit die Morgensonne, wie wir doch glauben.
8: Zwischendurch machen die Wolken noch ein bisschen Platz. Der Nordwind dreht aber schon auf. Und stark zu spüren bekommen wir den ab der Mittagszeit. Zusätzlich frischen Regen und Gewitter auf. Da schaffen es die Temperaturen nicht, aber 22 bis 30 Grad. Den ganzen Nachmittag ist mit stellenweise starken Gewittern zu rechnen. Erst am Abend klingt's ab. Die restliche Woche wird wieder fein und sonnig. Erste Sonnenstrahlen tauchen jetzt auch auf überreinen Dauphos bei frischen 12 Grad. 21 messen wir in Meran, 20 in Völz am Schlern und 15 Grad in Benz.
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8: Wieder dauert es länger jetzt im Berufsverkehr in Meran. Auf der Romstraße Richtung Sandplatz staut es, in der Cavourstraße und stadteinwärts ab der Gilfklamm. Kolonnenverkehr gibt es unterwegs Richtung Bozen im Überetsch zwischen der Kreuzung St. Pauls und dem Billhof und im Unterland bei Steinmannwald. Auf der Brenner Autobahn kommen sie wieder gut weiter. Der defekte LKW bei Brennerbad Richtung Norden ist abgeschleppt. Auch der LKW-Stau löst sich auf. Gute Fahrt!
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0: Wir sagen es heute immer wieder, das halbe Jahr ist schon wieder um. Guten Morgen ins Land. Guter Zeitpunkt, drauf zu schauen, was wir schon geschafft haben, aber vor allem, wo es für uns dann hingehen soll in der nächsten Zeit, wie wir uns am besten weiterentwickeln. Von einem besonderen Coaching für den Job hören wir gleich nach Rachel Platten und Harry Styles.

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1: Um 7:58 einen schönen Mittwochmorgen ins ganze Land. Wir sehen den Chef von Weitem im Büro sitzen. Oft ist uns nicht mal bewusst, was er da genau macht, ehrlicherweise. Ja, es happert manchmal halt einfach mit der guten Chef-Team-Beziehung. Und genau deswegen hat Sportler ein Coaching für Führungskräfte organisiert, Greta Grober.
2: 2 Tage mal weit weg vom Büroalltag, um zu reflektieren, sich selbst besser kennenzulernen. Denn genau solche Führungspositionen sind die wichtigsten Bindeglieder im Unternehmen, sagt Personalleiterin Elisabeth Oberau.
3: Das sind die, was nach unten und nach oben agieren. Das heißt, die führen Mitarbeiter, werden aber auch von Führungskräften geführt. Aber ich sage allen, die Leute können nicht Mitarbeiter führen, wenn sie sich selber nicht führen können. Und das ist für mich einfach eine total wichtige Basis.
2: Das ist kein klassischer Austausch zwischen Arbeitskollegen, sagt Big Five Coach Philipp Weifner, sondern hier geht es schon in die Tiefe.
4: Es geht vor allem darum, wie du dein Leben gestaltest. Weil wenn du genau das tust, was dich umtreibt und was Spaß macht, dann ist es nicht mehr Work, sondern ist es einfach das, was dich motiviert. Und gerade als Führungskraft lebst du das ja auch vor. Und wenn du das einmal für dich verstanden hast, dann tust du dir auch viel leichter, auf deine Leute zuzugehen.
2: Mal ungewohnt persönlich zu werden, Emotionen auch zuzulassen. Und das bringt weiter, gell, Sebastian und Verena?
5: Es sind ganz, ganz viele Gedanken, die da aufkommen. Arbeit und da Freundschaften, Familie, Träume mit sehr vielen guten Ideen, die man mitnehmen kann und die man allem wieder wiederholen kann.
6: Man merkt dann auch wirklich, was einem wichtig ist, was man im Leben will, aber auch halt in der Arbeit. Und das ist etwas, was mir voll hängen geblieben ist und an dem ich auch arbeiten will.
1: Ja, viel Erfolg und gute Arbeit mit Südtirol 1.

0: Jawohl, Green Day, guten Morgen Südtirol. Und dazu rüsten wir uns für die Gewitter von heute, wie wir doch glauben.
1: Es wird teilweise stürmisch, der Nordwind nimmt zu und erreicht seinen Höhepunkt um die Mittagszeit. Im ganzen Land ist mit starken Böen zu rechnen, zwischen 50 und 80 km/h teilweise. Auf den Bergen sogar über 100 km/h. Die Temperaturen sind gedämpft bei maximal 22 bis 29 Grad.
0: Südtirol 1-Star Shakira hat nicht nur den Fußballhit geschrieben, wieder mal. Eigentlich, wie ich finde, ist das so eine richtige Hymne für uns Südtiroler. Ich meine jetzt weniger grimmig.
2: Nein.
0: Eher mehr melodisch und happy. Ja. Eben, dai. Shakira gleich hier bei mir in Guten Morgen Südtirol. Ich bin Magdalena Dummel. Gute Arbeit und hoffentlich happy.
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0: Leonie und gleich Bruno Mars, 8.22 Uhr, ja, der macht gerade Europa narrisch. Gefühlt jeder will zu seinem gigantischen Konzert, weil einfach der Hammer von vorne bis hinten, Mitte Juli eventuell auch im San Siro in Mailand. Ja, und wir, was machen wir in der Zwischenzeit? Weiterhin das ganze Land shopping narrisch.
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2: Juhu! Ich freue mich voll. Danke vielmals, gell?
0: Lisi aus St. Pauls gewinnt vor einer Stunde hier bei mir. Ja, Sie wollen auch, oder? Und es geht ja so easy. 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Und vielleicht kriegen Sie ja dann schon von uns Ihr Shoppinggeld wieder zurück. Also ich würde es Ihnen wirklich von Herzen gönnen.
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0: 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Südtirol 1 um 8:30.
1: 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Guten Morgen, ich bin Florian Scheringer. Frauen sind in Südtirol stärker von Altersarmut gefährdet als Männer. Fast 4000 Südtirolerinnen im Rentenalter leben ohne eigenes Einkommen. Das Land ruft dazu auf, rechtzeitig für die Rente vorzusorgen, um Altersarmut zu verhindern. Die Zukunft der Post in Südtirol ist weiter ungewiss. Das Land fordert von der Post eine bessere Organisation und bessere Arbeitsbedingungen. Obwohl die Verhandlungen schon länger laufen, ist noch keine Einigung in Sicht. Ab heute wird auf kleine Pakete, die in die EU importiert werden, eine Zollgebühr von 3 Euro fällig. Dadurch soll vor allem die Billigpaketflut aus China eingedämmt werden. Fast eine Woche nach dem schweren Erdbeben in Venezuela haben Retter einen 3-Jährigen lebend aus den Trümmern geborgen. Die Zahl der Toten ist in der Zwischenzeit auf über 1900 gestiegen. Tausende werden noch vermisst. Die Weltmeere sind so warm wie noch nie. Im Juni lag die Oberflächentemperatur der Ozeane im Schnitt bei 21 Grad. Experten schätzen, dass auch in den kommenden Monaten Wärmerekorde gebrochen werden.
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0: Kurz nach 8:30, bevor wir über die nächsten Gewitter von heute sprechen, nochmal zu den Nachwirkungen der letzten schon. Wir schauen nach Meran mit Vivian Dochtler.
3: Die Meraner Umfahrung ist weiterhin gesperrt zwischen dem Schießstand und Schloss Rametz. Am Abend gibt es Updates, wie lange die Sperre noch dauert. Jetzt im Berufsverkehr brauchen Sie gut 10 Minuten länger auf der Meraner Stadtzufahrt von Dorftirol und dem Passaiertal kommend. Und überlastet ist auch die Romstraße stadteinwärts und die Cavourstraße. Auch die Haflinger Straße ist noch für gut 2 Wochen komplett gesperrt. Die Mure hat einen Teil der Straße weggerissen. Jetzt ist zu schauen, wie schnell hier einspurig geöffnet werden kann. Bis dahin geht es nur über Föhran und Mölten Richtung Meran. Auf der Brenner Autobahn kommen Sie gut weiter.
4: Gute Fahrt. 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
3: Die Hitze lässt uns aus, die Temperaturen normalisieren sich. Die nächsten Tage gibt es die durchschnittlichen Sommertemperaturen. Morgen zwischen 24 und 33 Grad. Die heutigen Wolken verschwinden und es wird sonnig. Heute wird es aber noch mal gewittrig. Dafür sorgt eine Kaltfront. Zuerst getroffen wird am Vormittag noch der Finchgau, dann zieht es weiter mit teils starkem Nordwind. Der sorgt am Abend für Auflockerung. Dazu wird es aber auch etwas kühler bei 22 bis 29 Grad. Jetzt meldet Deutschenhofen 18 Grad, Moos im Passaier 20, St. Jakob in Fitsch 15 und Oberfintel 18 Grad.
0: Diese Sommerferienzeit, als Kind hat sie ewig gedauert und jetzt schon wieder der 1. Juli und wir haben es kaum mitbekommen. Ja, Studien sagen, das liegt daran, weil wir unseren Alltag als Erwachsene einfach nur so runterspulen, zu wenige Highlights und Neues erleben. Ich hätte da den ersten Schritt im Weg zur Besserung. Ein Top-Erlebnis. Klock, klock in den Gärten von Schloss Trautmannsdorf am 16. Juli. Und jetzt schon mal auf Südtirol 1.

0: 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Wirklich liebend gern überall mit dabei. 20 vor 9.
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0: Und ich freue mich an dieser Stelle wieder auf Sie, weil Sie dem ganzen Land eine Freude machen. Sie sorgen für Südtirols besten Musikmix gleich um kurz nach 9. Dazu einfach schnell anrufen, Südtirol 1 Arbeitschef oder Chefin werden, ein Sommerfanpaket gewinnen ganz nebenbei und das Allerbeste logisch, Musik wünschen, 3 Songs aus diesen 5. Hit 1, der schreit so richtig nach Sommer. Magnetic, The Bowser. Unsere Nummer 2. Auch schön sommerlich mit Chico Latino. Auf der 3, Maroon 5.
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0: Katy Perry, unsere Nummer 4.

0: Jetzt anrufen 0471 44 3000.
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1: Tausende Südtirolerinnen von Altersarmut betroffen. Weiterhin Fragezeichen um Zukunft der Post in Südtirol. Das Wetter, es hat etwas abgekühlt. Ich bin Florian Scheringer, guten Morgen.
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1: Frauen sind in Südtirol stärker durch Altersarmut gefährdet als Männer. Fast 4000 Südtirolerinnen im Rentenalter leben ohne eigenes Einkommen. Das zeigen Zahlen des ASTAT. Um im Alter nicht in eine finanzielle Notlage zu geraten, sollte man rechtzeitig vorsorgen, sagt Soziallandesrätin Palmer. Zum Beispiel über einen Zusatzrentenfonds. Dafür sei es nie zu spät. Wichtig sei vor allem, dass man Rentenlücken auffüllt, die durch Erziehung oder Pflege entstehen. Dafür gibt es auch Unterstützung von der Region. Es ist immer noch nicht klar, wie es mit der Post in Südtirol weitergeht. Die hat ja viele Probleme, etwa zu wenig Briefträger und teilweise lange Verspätungen bei der Zustellung. Landeshauptmann Kompatscher hat auf eine Anfrage des Abgeordneten Leiter Reber geantwortet, dass die Verhandlungen zwischen Land und Post zwar laufen, es aber noch keine Einigung gebe. Ziel ist es, die Arbeitsbedingungen attraktiver und den Postdienst effizienter zu machen. Unbekannt ist, ob und wann die Post den Forderungen des Landes zustimmt. Noch nie waren die Ozeane im Juni so warm. Die Oberflächentemperatur der Weltmeere hat zum Sommerbeginn einen neuen Rekord erreicht. Das haben die Experten des EU-Klimadienstes Copernicus gemessen. Claudia Wächter berichtet.
3: Etwa 21 Grad Wassertemperatur haben die Experten gemessen. Die Adria, das Mittelmeer, wird sich in diesem Sommer für viele Urlauber wohl anfühlen wie eine Badewanne. Zumal in den kommenden Monaten wohl weitere Rekorde gebrochen werden. Grund für die Erwärmung sei der Klimawandel und das Klimaphänomen El Niño, so die Fachleute. Und das bedeutet auch, möglicherweise wird es häufiger Starkregen geben, Sturm und Überschwemmungen.
1: Das Parlament in Frankreich hat den Weg freigemacht für die Legalisierung der aktiven Sterbehilfe. Damit sollen volljährige Patienten, die an einer unheilbaren Krankheit im Endstadium leiden und bei Bewusstsein sind, um medizinisch assistierten Suizid bitten können. In 2 Wochen wird das Gesetz wohl endgültig verabschiedet. Bisher war aktive Sterbehilfe in Frankreich verboten. Die Regeln wurden in den letzten Jahren aber mehrfach gelockert. Auch hier bei uns in Südtirol ist der assistierte Suizid schon seit längerem Thema. Im Herbst soll es einen zweiten Anlauf für einen Gesetzentwurf im Landtag geben. 6 Tage nach den verheerenden Erdbeben in Venezuela ist ein 3-jähriger Bub lebend aus den Trümmern gerettet worden. Bislang wurden mehr als 1900 Todesopfer geborgen. Verletzt wurden mehr als 10.500 Menschen. Von weiteren 10.000 fehlt noch immer jede Spur. Und heute wird es unbeständig, gleich mehr zum Wetter.
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7: Ja, der 1. Juli lässt zur Begrüßung schon mal so richtig krachen. Vivian Dochler.
8: Der letzte Gewittertag heute, dann ist erstmal Ruhe. Für die ganze restliche Woche steht Bade- und Bergwetter auf dem Programm. Morgen lösen sich Restwolken auf und die Temperaturen kratzeln auf 24 bis 33 Grad. Heute frischen Gewitter auf, der Nordwind wird dazu immer stärker. Ab der Mittagszeit ziehen bald starke Gewitter durch. Bei 22 bis 29 Grad. In Meran hat es 24 Grad, in Bruneck 19, in Brixen 21 und in Sterzing auch 19 Grad.
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8: Überlastungsstau auf der Passaira Staatsstraße. Richtung Meran stockt ab der Dorftiroler Kreuzung bis auf die Cavourstraße. Und auch überlastet die Brenner Staatsstraße bei St. Michael Richtung Autobahnauffahrt. Von der Brenner Autobahn werden uns keine Störungen gemeldet. Kommen Sie gut ans Ziel.
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7: Wir haben eigentlich alles, was ein guter Start in den Juli braucht. Tipptopp informiert sind wir jetzt. Bleibt viel, viel Platz für viel Musik. Lucas Graham und Lady Gaga, jetzt schon mal zwei Hits nonstop. Und dann ganze drei von unserem Arbeitskönig aus Algunz. Ja, wenn's läuft, dann läuft's.

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0: Tal bis in den Finchgau, vom Wipptal bis ins Unterland und allen Tälern, die da so noch dazwischen liegen, einen schönen guten Morgen. Jetzt um 8:35, aber ganz speziell nach Algund zu Arbeitskönig Gerhard Stecher. Hoi!
1: Hallo Magdalena, schönen guten Morgen euch allen. Ja.
0: Wie geht's dem Urlauber?
1: Ja, mir geht's gut. Bei der Hitze zu Hause bleiben dürfen, ist natürlich toll. Wir waren jetzt eine Woche am Meer und jetzt haben wir noch eine Woche daheim und ich glaube, die Temperaturen gehen jetzt hier wieder zurück. Normal, nachher kann man es auch daheim genießen.
0: Ja, super. Und wir merken, dass du noch in Sommerstimmung bist. Du hast ja ausgesucht den neuen von The Bowser, super sommerlich. Dann Tom Gregory auch mit dabei und Maroon 5.
1: Fein, danke schön. Ich wünsche euch allen noch einen schönen Arbeitstag und ich werde in Arbeit genießen.

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1: The Bowser.
2: Magnetic.
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1: Schönen Mittwoch, 8:12. Die Rosen sind unsere Königinnen der Blumen. Ja, klassische Rose geht auch immer im Garten oder auf dem Balkon. Sie schaut gut aus, macht was her und mit der richtigen Pflege haben wir jahrzehntelang was davon. Unsere Isabel Ellemund dazu jetzt bei Ramona in der Gärtnerei Schenk in Nals.
2: Die Rose ist eine dankbare Pflanze, hat aber gerne ein bisschen Aufmerksamkeit. Das Gießen ist besonders wichtig.
3: Man gießt der Rose wirklich in die Morgenstunden. Man vermeidet, die Blätter zu gießen. Man gießt wirklich in Wurzelballen voll. Also man kann auch wirklich über Tage nicht gießen, aber gießt dann einmal richtig, dass richtig der Ballen gesättigt ist mit Wasser. Das ist schon mal ein guter Tipp, damit es der Rose gut geht.
2: Auch Düngen ist Voraussetzung für eine schöne Blüte. Gestartet wird mit der Langzeitdüngung im Frühling.
3: Ganz wichtig, bei Rosen, die im Topf sein, Bodenleben wieder in die zu bringen. Nachdem wir im Sommer allen wieder, weil die Rose ja öfters zeigt, wie schön sie ist, der wir zusätzlich düngen. Aber wir den wirklich im Herbst gezielt wieder zurückfahren mit der Düngung. Im Winter gar nicht, um sie wirklich in die Phase zu bringen, dass sie in den Winterschlaf gehen und auch rasten darf.
2: Um die Blätter vor Pilzbefall zu schützen, gibt es auch noch einen kleinen Tipp.
3: Es gibt so kleine Oma-Regeln. Das heißt, ein bisschen Milch, ein bisschen Wasser, das über die Blätter gießen sollte, der Mehltaube voll sein, kann helfen, wenn man das wirklich fleißig immer wieder tut. Man kann sich das so vorstellen, das ist wie wenn man die Haut cremt, man ist in Stand, eine Pilzerkrankung mit denen wieder wegzukriegen.
2: Dann nichts wie ran ans Garten.
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3: Schönen guten Morgen aus der Südtirol 1 Service Redaktion. Ich bin Romy Gatterer. Es ist 9:30. Wir schauen zu den gesperrten Straßen bei Meran. Zwischen Zienich und dem Kreisverkehr am Metz ist noch immer die Meraner Umfahrung zu. Umgeleitet wird übers Meraner Stadtzentrum. Deshalb dauert es länger. Vom Passaiertal kommend auf der Passaier Staatsstraße und auf der Rom- und Cavour-Straße sowie auf der Thermenunterführung. Ebenso gesperrt ist immer noch die Landesstraße nach Hafling ab der Talstation Meran 2000. Voraussichtlich dauern die Arbeiten noch 10 bis 14 Tage, um eine Fahrspur zu öffnen. Ausweichen geht gerade nur großräumig über Mülten und Föhrern. Gut 45 Minuten länger brauchen Sie hier. Von der Brenner Autobahn wird uns zurzeit nichts gemeldet.
4: Gute Fahrt. 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
3: Jetzt am Mittwochvormittag kommt die Sonne noch stellenweise durch. Später schieben sich aber immer mehr Wolken dazu. Ab dem Nachmittag sind kräftiger Regen und Gewitter dabei. Die Kaltfront bringt auch Nordföhn mit. Und das alles passiert bei 22 bis 29 Grad maximal. Wir messen in Brandsol 25 Grad, in Eyers 22, in Freienfeld 20 und in St. Georgen 19 Grad. Morgen gibt die Sonne dann wieder den Ton an. Am Vormittag lösen sich die Restwolken.

0: Tina Turner, the best. Und damit, bis morgen. Fein hatten wir es wieder. Ich freue mich schon.
1: Das war's.
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0: Pizza, Fleisch, frische Früchte aus dem Automaten. Natürlich geschickt für uns, aber zahlen sich die auch aus?
3: Wichtig ist halt, dass ein paar Leute zirkulieren, nicht? Weil du musst alles zum Austauschen, weil es faulen, da ist auch ein Haufen Arbeit und nicht fein.
0: Definitiv ausgezahlt hat sich dieser Morgen für Lisi aus St. Pauls. Sie gewinnt in der Südtirol 1 Shopping Tour.
4: Juhui, meine Volle. Danke vielmals.
0: Und mit Ach und Krach gewonnen hat auch Christian aus Jenes. Heute. Welche Farbe hat denn die klassische Geranie?
5: Rot.
0: Ja, und habe ich einen grünen Daumen, ja oder nein? Was glaubst du?
5: Ja. Eher nicht.
0: Na, eher nicht, gell? Siehst du, gemeinsam sind wir stark.
5: Ah ja, ich bin schon ganz gezittert. Vielen Dank, super.
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15: Die Minions sind zurück und wollen in Hollywood als Filmstars durchstarten.
16: Ihr habt einen Monsterfilm geschrieben?
17: Sie, komm, Bücher, Kaiju.
16: Sehr gut. Und was nimmt ihr als Monster?
15: Aha. Also beschwören die Minions ein Monster für ihren Film.
17: Ja, ich bin frei.
15: Doch dieses Monster ist zu wenig gruselig, also geht die Suche weiter.
17: Oh, weniger cuter.
15: Minions and Monsters, ab heute im Kino.
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4: Hallo Südtirol, einen schönen Vormittag. Es ist 10 vor 10. Die Nachrichten.
5: Altersarmut, mehr Frauen als Männer betroffen. Klimawandel, die Ozeane sind so warm wie noch nie. Das Wetter am Nachmittag wird es richtig ungemütlich. Ich bin Florian Scheringer, schönen Vormittag.
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5: Frauen sind in Südtirol stärker durch Altersarmut gefährdet als Männer. Fast 4000 Südtirolerinnen im Rentenalter leben ohne eigenes Einkommen, das zeigen Zahlen des Astat. Um im Alter nicht in eine finanzielle Notlage zu geraten, sollte man rechtzeitig vorsorgen, sagt Soziallandesrätin Palmer. Zum Beispiel über einen Zusatzrentenfonds. Dafür sei es nie zu spät. Wichtig sei vor allem, dass man Rentenlücken auffüllt, die durch Erziehung oder Pflege entstehen. Dafür gibt es auch Unterstützung von der Region. Südtirol und Deutschland wollen bei der Mobilität enger zusammenarbeiten. Das haben Landeshauptmann Kompatscher und Landesrat Alfreider bei einem Treffen mit dem deutschen Verkehrsstaatssekretär Lange gesagt. Sie haben sich unter anderem die Baustellen für den Brenner Basistunnel und den Küchelbergtunnel angeschaut. Nur durch internationale Partnerschaften könnten Projekte wie der BBT Realität werden, sagten sie bei dem Treffen. Sind Personenkontrollen an der Grenze zwischen Deutschland und Österreich rechtswidrig? Mit dieser Frage befasst sich das Verwaltungsgericht in München. Dort klagt ein Münchner, der in Innsbruck arbeitet, gegen eine Personenkontrolle im Zug voriges Jahr im Juni. Nachdem der Mann sich geweigert hatte, sich auszuweisen, war seine Tasche durchsucht worden. Der Mann hält das für rechtswidrig und hat deswegen geklagt. Aus seiner Sicht sind die Grenzkontrollen europarechtswidrig, weil sie gegen die Vorgaben des Schengen-Abkommens verstoßen. Das Parlament in Frankreich hat den Weg freigemacht für die Legalisierung der aktiven Sterbehilfe. Damit sollen volljährige Patienten, die an einer unheilbaren Krankheit im Endstadium leiden und bei Bewusstsein sind, um medizinisch assistierten Suizid bitten können. In 2 Wochen wird das Gesetz wohl endgültig verabschiedet. Bisher war aktive Sterbehilfe in Frankreich verboten. Die Regeln wurden in den letzten Jahren aber mehrfach gelockert. Auch hier bei uns in Südtirol ist der assistierte Suizid schon seit längerem ein Thema. Im Herbst soll es einen zweiten Anlauf für ein Gesetz im Landtag geben. Die Weltmeere sind so warm wie noch nie. Im Juni hat der EU-Klimadienst in den Ozeanen eine durchschnittliche Oberflächentemperatur von 21 Grad gemessen. Die Gründe dafür sind laut den Experten der Klimawandel und das Phänomen El Niño. Dadurch erhöht sich auch das Risiko von Extremwetter wie Starkregen oder Überschwemmungen. In den kommenden Monaten dürften nach aktuellen Schätzungen auch noch weitere Temperaturrekorde gebrochen werden. Und bei uns in Südtirol ist es heute nicht mehr ganz so warm. Mehr zum Wetter hören Sie gleich.
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4: Sonne, Wolken, ja so der Vormittag, Romy Gatterer.
12: Später werden dann die Wolken immer voller und bringen Regenschauer und Gewitter mit. Auch der Nordföhn frischt auf bei Höchstwerten von 22 bis 29 Grad. Bei Ihnen in Kastelbell hat es 25 Grad, in Auer 24, in Wiesen 21 und in Rheinland-Dauphaus 17 Grad. Der morgige Donnerstag bringt mehr Sonne mit sich, die Wolken weichen ihr aber nicht von der Seite. Bei Föhn sind 24 bis 33 Grad drin.
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12: Das Meraner Stadtzentrum ist noch überfüllt wegen den gesperrten Straßen. Es staut auf der Passaerer Staatsstraße, ebenso auf der Piave-, Rom- und Cavour-Straße. Zwischen Zinich und Schloss Rametz bleibt die Meraner Umfahrung noch bis heute Abend sicher zu. Dann gibt es nochmal eine Lagebesprechung. Wir halten Sie natürlich auf dem Laufenden. Auch die Landesstraße nach Hafling ab der Talstation Meran 2000 ist weiterhin gesperrt. Voraussichtlich noch gut 14 Tage. Die Ausweichroute dauert eine Dreiviertelstunde länger über Föhrern und Mülken. Auf der Brenner Autobahn, da läuft's. Eine sichere Fahrt.
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4: Wochenmitte, der 1. Juli. Ja, Sie sind gerade beim Zahnarzt, lassen sich einen Zahn rausreißen, sind in der Küche, zaubern ein leckeres Dessert für die Gäste, sind unterwegs, genießen Ihre freie Woche. Ja, und wir begleiten Sie überall hin, sogar bis zum Mount Everest und wieder zurück mit Südtirols besten Musikmix. 30 Seconds to Mars, Ellie Goulding und Alex One. Einen schönen Mittwoch, schönen Vormittag.

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0: Schön, dass Sie uns begleiten. 30 Seconds to Mars und gleich Sophie and the Giants.
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0: Ganz kommod, ganz praktisch heute mit dem Bahndl rauf, mit der Hirzerbahn ins Passaiertal. Franz Bixner hier bei uns. Hoi Franz, grüß dich.
2: Ja, schönen Vormittag aus dem Wandergebiet Hirzer an alle Radiozuhörer.
0: Die Aussicht, das Wetter passt, eigentlich auch recht fein, nicht zu heiß heute.
2: Wohl, es ist recht schön heute. Es ist einfach ein paar Nebel um, aber egal, auch wenn ein bisschen Gewitter läuft, kann man trotzdem, ist jetzt nicht weiter schlimm. Und vor allem auf dem Berg um, bei der Bergstation in Chlamem auf 2000 Meter, haben wir es echt am Bruck angenehm und gemütlicher als unten im Tal in Soltaus, wenn wir auf 500 Meter sein.
0: Ja, und wenn es heute noch nass wird, irgendwann die Gewitter eintreffen, bei euch ja kein Problem. Kurze, gemütliche Wanderungen, Wanderrouten gibt's genug.
2: Also heute hat die als Wanderempfehlung vorschlagen, wenn wir von der Bergstation von Chlamem aus über den Ingangen den Almenweg, dass wir zum Innigen ein bisschen hinträglich Alm und oben außer über den Almenweg bis zur Schafellhütte und dann wieder zurück zu der Bergstation, sonst sind wir also circa 1,5 bis 2 Stunden unterwegs mit relativ wenig Höhenunterschied und deswegen ist es eine ganz angenehme Wanderung, die eigentlich jeder leicht packt und in keinster Weise gefährlich ist und auch leicht zu machen ist.
0: Franz, ihr bereitet euch schon fürs Wochenende vor. Da ist wieder Dallner Sonntag. Musik, gute Stimmung, ein tolles Rahmenprogramm auf den Almhütten.
2: Wo es zum Beispiel in der Bergstation in Chlamem, dem ist die Finchkirch-Künstlerin, die Tanja Wallnöfer. Die hat dort eine Ausstellung heute im Sommer, eine Bilderausstellung. Und die macht auch Musik ganz toll. Auf der Gitarre singt sie und spielt sie. Aber auch in alle anderen Gasthäuser haben sie sich ganz was Tolles einfallen gehabt. Die Bohnen vor längerer Stunde. Und wir seien auch günstiger. Nicht? Und vor allem natürlich für die Familien, aber auch für jeden anderen auch.
0: Ja, coole Sache. Also unsere Wochenendpläne, die stehen schon mal. Danke dir, Franz.
2: Danke auch an alle Radiozuhörer. Und wir freuen uns, wenn wir uns aufkommen zu uns. Und ich hoffe, dass wir uns, wenn wir uns in den Sonntag sehen, nachher jeden anderen Tag auch viel. Danke, schönen Tag und alles. Servus.
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0: Einfach nur mega schön ihre Stimme. Kelly Clarkson, Because of You. Grüß dich.
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0: Ja, und noch eine glückliche Gewinnerin, Lisi aus St. Pauls. 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

0: Spaß.
1: Ja, was für eine Energie von James Blunt. Cool, dass Sie da sind. Auf Südtirol 1, ich bin Anna Schwienbacher. Ja, und diese Energie, die brauchen wir auch dringend. Bei der Arbeit geht ordentlich was ab zurzeit. Die halbe Mannschaft, die ist im Urlaub. Dann heißt für uns noch mehr buckeln, noch schneller, noch mehr. Ja, aber das geht schon irgendwie gefühlt 10 Kaffee. Jeden Tag ein halbes Stündchen länger. Und natürlich eine große Portion Musik. Am besten gute Laune Sommerhits natürlich.
2: Spiele mal Despacito.
1: Ja, das passt jetzt wirklich gut. Läuft's ein bisschen flotter im Büro.
3: Gute Arbeit!
1: Ja, gute Arbeit mit Despacito, Luis Fonsi.
4: Ay! Fonsi!

0: Neutrons, Miley Cyrus. Hey, das ist ihr Vormittag. Es ist 10:30.
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0: Überlastungsstau auf der Passaira Staatsstraße, Romy Gatterach.
2: Grund dafür sind die zwei Straßensperren. Einmal die Meraner Umfahrung zwischen Sinich und dem Kreisverkehr Rametz und die Landesstraße zwischen Hafling und Labers ab der Talstation Meran 2000. Sonst passt auf unseren Straßen grünes Licht auch für die Brenner Autobahn.
3: Gute Fahrt. 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
2: Der Himmel ist immer mehr blau-grau gemischt. Die Sonne aber strahlt noch in einigen Teilen des Landes durch. Ab Mittag sind vom Norden dichtere Wolken unterwegs mit kräftigerem Regen und Gewitter im Gepäck. Bei Nordföhn reichen die Spitzentemperaturen von 22 im Wipptal bis 29 Grad im Unterland. Morgen wird's wieder sonnig, der Föhn bläst viele Wolken weiter, dazu schwanken die Höchstwerte bei 24 bis 33 Grad. Gerade messen wir in Naturn 26 Grad, in Völs 24, im Flersch 21 und in St. Lorenzen auch 21 Grad.

0: Grannon, Little Bit of Love aus Südtirol 1. Einen schönen Vormittag mit uns. Ja, die Fußballküche, die brodelt. Deutschland ist draußen, Niederlande ist draußen, Italien hat's gar nicht reingeschafft, ja. Kein einziges Spiel bei der WM. Ja, dass sich da unser Möchtegern-Politiker ins Fäustchen lacht, bei diesen Ergebnissen kein Wunder. Ernst Brenner, eine neue Comedy-Folge. Gleich.
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0: Feinen Mittwoch, ich bin Anna Schwienbacher. Auch er steht da mit Fußballschuhen, Trikot, ganz sportlich, ganz politisch, immer up to date. Unser Ernst Brenner.
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14: Ja, grüßt euch, da ist wieder der Ernst Brenner. Enker Fußballer ist der nächste Landeshauptmann.
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14: Ja, weil

0: je politische Oppositionsarbeit. Na, aber es ist ja sehr interessante Fußball-WM, also richtiges Favoritensterben. Brasilien hat sich hart getan, Holland ist draußen, die Deutschen seien draußen. Also wenn die Favoriten weiter selbe Schwierigkeiten haben, dann verlieren womöglich sogar die Österreicher gegen die Spanier. Es war jetzt so der Witz durch die Hintertür, gell? Na, aber im Ernst, Fußball und Politik sind allem gut für ein nettes Geschichtel, gell? Also äußerst unzuverlässigen Meldungen zufolge soll ja die Giorgia Meloni gestern beim Deutschen Fußballbund angerufen und gefragt haben, wenn die Deutschen das nächste Spiel haben. Hat der Typ am Telefon logisch gesagt, es tut uns leid, aber die deutsche Nationalmannschaft ist schon ausgeschieden. Nach 3 Minuten ruft die Giorgia noch einmal an und fragt wieder, wenn die Deutschen das nächste Spiel haben. Sagt der gleiche Typ schon wie ein Verärgerter, es tut uns leid, aber die deutsche Nationalmannschaft ist schon ausgeschieden. Nach 3 Minuten ruft die Giorgia noch einmal an, wieder die gleiche Frage und der Typ jetzt ganz zerkatzt. Gnädige Frau, ich sage Ihnen jetzt zum 3. Mal, dass die deutsche Nationalmannschaft ausgeschieden ist. Haben Sie das nicht verstanden? Und die Meloni, wohl ihn schon verstanden, aber ich hör's halt so gern. Also, für einen Landeshauptmann, der weiß, wie ein Elfmeterschießen, Ernst Brenner wählen und damit Südtirol zerst.
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0: Olivia Rodrigo und gleich Robin Schulz mit Million Good Reasons. Es ist 10 vor 10, ab in die Nachrichtenredaktion.
1: Mehr Wohnungen für Bozen, Gemeinde fordert Geld vom Land. Gerichtsprozess um Grenzkontrollen in Österreich. Das Wetter am Nachmittag regnet es verbreitet. Ich bin Florian Scheringer, schönen Vormittag.
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1: Die Gemeinde Bozen fordert vom Land eine Wohnbauoffensive, um den Mietmarkt zu entlasten. In einem Schreiben an die Landesregierung beantragt Bozen einen speziellen Nachtragshaushalt von 500 Millionen Euro, um auf bestehenden Grundstücken neue Wohnungen zu bauen. Pilotprojekt soll die Otto-Huber-Kaserne in der Drosus-Allee werden, die in mindestens 600 Wohnungen umgewandelt werden soll. Bozen will sich an ähnlichen Projekten in Brixen und Bruneck orientieren, wo auch alte Kasernen zu Wohnvierteln umgebaut wurden. Der Japankäfer bedroht die Landwirtschaft in Europa. Weil er über 300 Pflanzenarten angreift, darunter Obstbäume und Weinreben, ist er einer der gefährlichsten eingeschleppten Schädlinge. In Italien ist der Japankäfer vor allem im Norden verbreitet. In Südtirol wurde heuer aber noch keiner nachgewiesen. Trotzdem hat das Land die Kontrollen stark ausgebaut, damit man im Ernsthaftfall gleich reagieren kann und keine Ausbreitung des Schädlings riskiert. Südtirol und Deutschland wollen bei der Mobilität enger zusammenarbeiten. Das haben Landeshauptmann Kompatscher und Landesrat Alfreider bei einem Treffen mit dem deutschen Verkehrsstaatssekretär Lange gesagt. Sie haben sich unter anderem die Baustellen für den Brenner Basistunnel und den Küchelbergtunnel angeschaut. Nur durch internationale Partnerschaften könnten Projekte wie der BBT Realität werden, sagten sie bei dem Treffen. Sind Personenkontrollen an der Grenze zwischen Deutschland und Österreich rechtswidrig? Mit dieser Frage befasst sich das Verwaltungsgericht in München. Dort klagt ein Münchner, der in Innsbruck arbeitet, gegen eine Personenkontrolle im Zug voriges Jahr im Juni, nachdem der Mann sich geweigert hatte, sich auszuweisen, war seine Tasche durchsucht worden. Der Mann hält das für rechtswidrig und hat deswegen geklagt. Aus seiner Sicht sind die Grenzkontrollen europarechtswidrig, weil sie gegen das Schengen-Abkommen verstoßen. Kritiker hatten befürchtet, dass die Fußball-WM in den USA zur Donald-Trump-Show wird. Die ist aber bisher ausgeblieben. Er war noch bei keinem einzigen Spiel dabei. Interessiert sich Trump doch nicht so für Fußball? Tina Eck, wo steckt er denn?
3: Ja, Trump ist in der Tat unsichtbar bei dieser WM und dabei wollte er das ganze Turnier zu seiner ganz persönlichen Veranstaltung machen, zur großen, großen Party. Immerhin hat er ja nun den FIFA-Friedenspreis auch gekriegt, aber Trump kam noch nicht mal zum Eröffnungsspiel der USA gegen Paraguay in Los Angeles und man hat ihn noch in keinem Stadion irgendwo entdecken können.
1: Fix ist aber sein Auftritt beim WM-Finale am 19. Juli. Da überreicht er nämlich den Siegerpokal. Und von Westen her nähert sich eine Regenfront. Gleich mehr zum Wetter.
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0: Der Mittwoch heute bringt wieder mal alles mit. Romy Gatterer.
7: Noch sonnig geht's voran. Die Wolken haben aber auch immer mehr zu melden. Eine Kaltfront kommt heute vom Norden. Über die Finchgau-Gegend wird es immer bewölkter. Es regnet und gewittert dann stärker ab dem Nachmittag. Bei Föhn erreichen wir 22 bis 29 Grad. Jetzt hat es in Schaars 24 Grad, in Leifers 27, in Gossensass 23 und in Stegen 22 Grad. Morgen gibt die Sonne wieder mehr Gas. Restwolken lösen sich am Vormittag mehr und mehr auf. Der Nordwind bleibt aber noch.
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7: Vorsicht, Unfall auf der Finchgauer Staatsstraße. Zwischen Naturns und dem Schnalzerhof Richtung Reschen ist es passiert. Ein Auto und ein Lieferwagen sind aufeinander gefahren. Einspurig geht es daran vorbei, es staut schon zurück. Einsatzkräfte sind noch keine da. Vorsicht, Unfall auf der Finchgauer Staatsstraße zwischen Naturns und dem Schnalzerhof Richtung Reschen. Staukolonnen immer noch in Meran auf der Passauer Staatsstraße stadteinwärts. Es stockt bereits bis zur Dorftiroler Umfahrung zurück. Auch auf der Piave, Petrarca, Rom und Cavour-Straße dauert es etwas länger. Wegen den gesperrten Straßen nach den letzten Unwetter. Geschlossen ist noch die Meraner Umfahrung zwischen Sinich und Schloss Rametz und die Landesstraße nach Hafling ab der Talstation Meran 2000. Auch in Oberlana staut es dorfeinwärts auf der Meraner Straße wegen der Baustelle. Auf der Brenner Autobahn ist alles okay.
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0: Ich weiß ja nicht, wie es Ihnen geht, aber mir macht, also es macht sich schon mein Magen ein bisschen bemerkbar oder besser gesagt mein Gluscht. Zum Automaten gehen, was Süßes rauslassen, ein Corny oder Fiesta, ja oder nein, überlegen wir uns noch kurz. In der Zwischenzeit drei Hits nonstop, um den größten Gluscht schon mal ein bisschen zu stillen. Imani, George Ezra und Robin Schulz mit Fastboy. Gute Arbeit.

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0: Schön, dass Sie da sind. Hallo Südtirol. Südtirol 1 am Mittwoch. Der 1. Juli heute, internationaler Witzetag. Sie haben sicher einen guten Auflager für uns.
1: Ah, da sind 3 Ameisen auf meinem Schuh. Und dann geht die andere von einer Hand bis zu einer anderen. Dann kommt sie wieder zurück und dann fragen sie die anderen 2. Und wie war's? Langweilig. Dann die zweite. ich gehe gleich und dann kommt sie wieder zurück. Und dann? Ja, wie war's? Ja, langweilig. Und dann geht die andere vom Kopf bis zum Fuß und dann kommt sie wieder rauf. Dann fragen sie, und wie war's? Cool, mir hat fast der Brenner zugerollt.
0: Ja, machen Sie weiter so. Lachen ist gesund und versüßt uns ja noch so jeden blöden Arbeitstag. Feinen Vormittag mit Michael Patrick Kelly, Run Free. Cool, dass Sie da sind.

0: reinspaziert. Cool, dass Sie uns begleiten.
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0: Wir sind jetzt wieder in den 90ern unterwegs. Ja, richtig coole Hits von damals, die ganze Woche lang. Und jetzt gleich Charles and Eddie mit Would I Lie to You. Ja, die beiden, die haben sich damals in der New Yorker Metro kennengelernt. Charles hat Eddie wegen seines Marvin Gaye-Albums in seiner Hand angesprochen und durch diesen kurzen Ratschlag haben sie gemerkt, sie haben denselben Traum, eine Musikkarriere zu starten. Ja, und so wie es ausschaut, hat es auch geklappt. Bleiben Sie dran, wenn Sie die beiden in voller Länge erleben möchten, mit dem Hit Would I Lie to You. Einen feinen Mittwoch mit unserem Flashback.
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1: Grüß dich, Laurel auf Südtirol 1 und ich bin Anna Schwienbacher. Die letzten Tage, ja, die waren schon richtig heiß. Fast schon zu heiß. Ja, da sind wir froh, wenn wir die Nacht mal nicht durchschwitzen, dass auch mal ein bisschen frische Luft reinkommt. Ja, herrlich, einfach nur fein.
2: Ich schlafe oft auf dem Balkon oder im Keller unten bei meiner Oma, heim ist dann ganz kalt.
3: Ich bin ja eher Wintermensch, obwohl ich den Sommer gern hat, aber wenn es dann so heiß ist, dann ist es schon oft schwierig im Putzen.
4: Ich freue mich schon auf Weihnachten und auf den Schnee.
1: Ja, okay, jetzt übertreiben wir es nicht gleich. Der Sommer hat viel zu bieten. Lange Abende draußen, Berg gehen, planschen, in der Sonne liegen den ganzen Tag lang. Und auch neue Musik. Miles Smith, Drive Safe. So hört sich, fühlt sich ein perfekter Sommer an.

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2: Feinen Mittwoch, es ist 11:30.
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2: Überlastet ist die Brenner-Autobahn Romy Gatterach. Zwischen Sterzing und dem Brenner fahrt Richtung Norden. Ab Gossensass staut's abschnittsweise. Die gesperrten Straßen sorgen nach den letzten Unwettern noch für Wartezeiten im Meraner Stadtzentrum. Es staut bereits vom Passaiertal kommend bis zur Dorftiroler Kreuzung zurück. Und auch mehr los rund um die Thermenunterführung sowie auch auf der Cavourstraße. In Oberlana bei der Baustelle staut es auf der Meraner Straße dorfeinwärts. Dort werden Trinkwasserleitungen eingebaut. Die Unfallstelle auf der Finchgauer Staatsstraße nach der Naturnsau-Umfahrung ist geräumt worden. Es ist wieder zweispurig befahrbar.
4: Gute Fahrt. Und falls der Hunger überholt, die schönste Pause liegt direkt am Weg. 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
2: Die Wolken verdecken immer mehr die Sonne. In einigen Teilen des Landes ist der Regen auch schon gut dabei. Einige Regentropfen fallen schon in der Finchgauer und Wipptaler Gegend. Im Laufe des Tages verbreitet es sich dann mehr übers ganze Land. Auch einige Gewitter sind wieder mit dabei. Aktuell messen wir in St. Valentin auf der Heide 18 Grad, in Pfatten 28, in Franzensweste 25 und in Oberfintel auch 25 Grad. Morgen am Donnerstag hat die Sonne wieder mehr das Sagen. Der Wind weht die meisten Wolken bei 24 bis 33 Grad weg.
5: Eine gute Arbeit!

0: Ganz entspannt Richtung Mittagspause. Ich bin Anna Schwimbacher auf Südtirol 1. Das Land hat wieder eine Social-Media-Kampagne gestartet. Dieses Mal soll auf die Rechte von Menschen mit Behinderung aufmerksam gemacht werden. Ja, alles nur schöner Schein, sagen die Kritiker. Sogar von Mitleidskampagne ist die Rede. Stefanie Terzo von den Nachrichten.
1: Ja, mit ein paar schönen Plakaten ist halt nicht viel getan und immer nur auf Probleme aufmerksam zu machen, schafft sie halt auch nicht aus der Welt. In unserem Südtirol-Journal Mittagsmagazin sprechen wir deswegen mit Menschen, die wirklich wissen, was gebraucht wird und was geändert werden muss. Sie alle leben mit einer Beeinträchtigung und erzählen uns gleich, was ihre Leben leichter machen würde.
0: Um 10 vor 12, wie gewohnt, mit weiteren aktuellen Themen. Und wenn Sie nur ein bisschen dranbleiben. Ray Dalton, Simple Plan und alle Farben. Baby, goodbye. Baby, goodbye. Drei Hits nonstop. Dranbleiben.
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3: Hallo Südtirol, mit uns top informiert durch die Mittagspause, jetzt eine Viertelstunde lang. Schön, dass Sie da sind. Es ist 10 vor 12. Mahlzeit.
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5: Schönen guten Tag, ich bin Stefanie Terzer. Disability Pride, schöner Schein der Landesregierung, aber was braucht's wirklich? Und Sachkundenachweis für Tierhalter, bräuchte es das auch hier bei uns? Heute beginnt der Disability Pride Monat. Das bedeutet, der Juli steht im Zeichen der Rechte für Menschen mit Behinderung. Das ist eine weltweite Bewegung und in Südtirol startet das Land eine Videokampagne. Kritik dafür kommt vom Team K und von den Fratelli d'Italia. Sie sagen, es brauche keine Show, sondern mehr Taten und echte Rechte für Menschen mit Behinderung. Marlies Winkler, du hast mit denen gesprochen, die es wirklich betrifft.
6: Ja, ich habe heute Vormittag bei einigen Menschen mit Behinderung nachgefragt, was sie vom Disability Pride Monat halten. Arjun Pfaffstaller hat eine Sehbehinderung. Er lebt mittlerweile zwar in Wien, ist aber in Südtirol aufgewachsen. Er sagt zur Polemik um den Disability Pride Monat:
7: Ich kann diese Kritik schon nachvollziehen, auch in gewissem Maß natürlich, weil es darf nicht sein, dass jetzt ab dem 1. August dann wieder nichts mehr gemacht wird, dass in diesem Monat dann sozusagen diese in Anführungszeichen Show gemacht wird, diese Kampagne gemacht wird und dann aber nichts mehr gemacht wird und die Missstände sich nicht wirklich ändern bzw. verbessern.
6: Und in Südtirol gäbe es einige dieser Missstände, sagt Pfaffstaller. Beginnen wir bei den offensichtlichen Hürden. Busse und Züge sind oft nicht barrierefrei, Aufzüge funktionieren nicht. Und in den Stadtbussen werden die Haltestellen oft falsch oder gar nicht durchgesagt. Das macht es Menschen mit Behinderung schwierig, sich überhaupt erst zu bewegen. Und dann fehle es oft auch an Unterstützung, sagt Heidi Ulm, Mitglied im Monitoring-Ausschuss für die Rechte von Menschen mit Behinderung.
8: Wenn eben persönliche Assistenz fehlt und jemand ist im Rollstuhl, ist zwar das klassische Beispiel, und man ist jetzt den ganzen Tag in der Arbeit oder in einer Sitzung und kann eigentlich nichts trinken, weil man sonst nicht auf die Toilette eigenständig gehen kann. Und die Alternative ist einfach entweder zu Hause bleiben oder sich eine Windel anziehen, was einfach gar nicht mit Freiheit und Würde zu tun hat.
6: Viele Probleme von Menschen mit Behinderung blieben unsichtbar, auch beim Thema Arbeit. Oft wird für Menschen mit Behinderung nur eine Beschäftigung gesucht, nicht wirklich ein Job, der sie auch erfüllt, sagt Anna Fatschin, Inklusionsaktivistin und Präsidentin des Vereins für Schmetterlingskinder Südtirol. Sie wünscht sich:
9: Wir brauchen leider mal auf der politischen Ebene zu schauen. Wenn wir jetzt von einer sichtbaren Behinderung reden, dann ist das auf politischer Ebene, gibt es auch niemanden, der selbst Vertreter ist. Schön war, wenn endlich wir selber für ihn selber reden können, dass es wirklich dann heißt, wir selber entscheiden und nicht andere über uns.
6: Und Anna Fatschin gibt noch einen Gedanken mit auf den Weg.
9: Wir müssen uns auch daran erinnern, ganz ohne irgendwie schwarz zu malen, aber Behinderung betrifft tatsächlich jeden Menschen eines Tages. Und leider 3% aller Behinderungen seien angeboren, alles andere kommt im Laufe des Lebens dazu. Und je früher wir daran arbeiten als Gesellschaft, die Welt ein bisschen inklusiver zu machen, desto besser wird es auch, Enkolle ins Olle eines Tages gehen.
6: Die Videokampagne zum Disability Pride Monat wird auf den Social Media Kanälen des Monitoring Ausschusses gepostet und sie ist auch in einigen Zügen und in Stadtbussen in Bozen zu sehen. Allerdings, einen Aufzug herzaubern wird eine Videokampagne wohl eher nicht.
5: Wenn ich eine Wasserschildkröte will, dann kaufe ich mir eine. So einfach ist das. Das Gleiche gilt für Schlangen, Spinnen, Hunden, Katzen, Papageien. Haustiere legt man sich zu. Oft ohne groß darüber nachzudenken, was es eigentlich bedeutet, die Verantwortung für so ein Tier zu übernehmen. In Österreich muss man sich deswegen ab heute als Tierhalter sozusagen qualifizieren.
10: Heißt, bevor ich ein Haustier kaufe, muss ich einen sogenannten Sachkundenachweis vorlegen. Das ist ein Theoriekurs, der mehrere Stunden lang geht und in dem man alles über eine artgerechte Tierhaltung lernt. Bei Hunden muss man danach auch noch einen 2-stündigen Praxiskurs machen. Franz Hintner, der Präsident der Tierärztekammer in Südtirol, findet, das sollte es auch hier bei uns geben.
11: Na, ich bin grundsätzlich schon seit langem dafür, dass ein Sachkundenachweis auch für diese Privattierhalter, Hobbytierhalter gemacht wird. Also da bin ich voll einverstanden, weil viele Tiere nicht unter den Bedingungen gehalten werden, die es für diese Tierart erfordert, weil auch das Wissen nicht vorhanden ist und weil auch hier oft einmal der menschliche Egoismus im Vordergrund steht.
10: Der Traminer Biologe und YouTuber Wolfgang DiBiase denkt gleich. Auch er sagt, dass es hier bei uns einen solchen Sachkundenachweis bräuchte. Ganz dringend sogar.
12: Weil sich viele Menschen Tiere aus einer impulsiven Handlung heraus anschaffen. Ja, die gehen dann auf, weiß ich nicht, in ein Tiergeschäft und sehen dann da irgendwie eine Schlange oder irgendwas. Ne? Wissen nicht mal, was das für ein Tier ist, wissen nicht, wo es verbreitet ist, wissen nicht, wie der natürliche Lebensraum aussieht, kaufen sich dann dieses Tier und wundern sich danach irgendwie, warum es nicht frisst oder warum es plötzlich krank wird oder irgendwelche Faxen macht.
10: Viele der Tiere werden dann oft einfach ausgesetzt. Wasserschildkröten etwa haben nicht schon immer im Monticler See gelebt. Wolfgang DiBiase wird häufig von Menschen kontaktiert, denen die Schlange oder die Spinne daheim zu viel geworden ist.
12: Ich habe diverse Schlangen und Spinnen, habe ich ja hier, die ich selber adoptiert habe, weil sie die Besitzer nicht mehr wollten. Und das ist halt ein Problem. Ne? Also man kann natürlich nicht immer sagen, was im Leben passiert. Es können Umstände zusammenkommen, wo man halt einfach für dieses Tier dann keine Zeit mehr hat. Aber es ist auch oft so, dass sich die Leute halt irgendwo ein Tier angeschafft haben und dann merken, dass die Haltung von irgendeiner exotischen Schlange oder sonst was doch komplizierter ist als jetzt meinetwegen die Haltung von einem Hund oder einer Katze.
10: Und wer das schon vorher weiß, der überlegt vielleicht zweimal, bevor er sich ein Tier zulegt. In Österreich sind jedenfalls gesalzene Strafen vorgesehen für die künftig keinen Sachkundenachweis haben. Fast 4.000 Euro Strafe sind mindestens fällig.
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10: Wohnen in Bozen ist teuer und die Wohnungsnot wird immer größer. Die Gemeinde Bozen fordert deshalb vom Land jetzt eine Wohnbauoffensive, um den Mietmarkt zu entlasten. Florian Scheringer mit den Kurznachrichten.
14: In einem Schreiben an die Landesregierung beantragt Bozen einen speziellen Nachtragshaushalt von 500 Millionen Euro, um auf bestehenden Grundstücken neue Wohnungen zu bauen. Pilotprojekt soll die Otto-Huber-Kaserne in der Drususallee werden, die in mindestens 600 Wohnungen umgewandelt werden soll. Bozen will sich an ähnlichen Projekten in Brixen und Bruneck orientieren, wo auch alte Kasernen zu Wohnvierteln umgebaut wurden. Nichts geht mehr auf der Finschger Bahnstrecke. Ein Oberleitungsschaden bei Schluderns hat den Bahnverkehr heute früh zwischen Laas und Mals lahmgelegt. Derzeit weiß man noch nicht, wann der Betrieb wieder aufgenommen wird. Auf der betroffenen Strecke fahren Ersatzbusse. Der Japankäfer bedroht die Landwirtschaft in Europa. Weil er über 300 Pflanzenarten angreift, darunter Obstbäume und Weinreben, ist er einer der gefährlichsten eingeschleppten Schädlinge. In Südtirol wurde heuer zwar noch keiner nachgewiesen, trotzdem hat das Land die Kontrollen stark ausgebaut, damit man im Ernstfall gleich reagieren kann und keine Ausbreitung des Schädlings riskiert. Wer glaubt, einen Japankäfer gefunden zu haben, muss das sofort beim Landespflanzenschutzdienst melden. Jedes Jahr kommen Milliarden kleine Pakete aus China in der EU an. Um diese Flut vor allem von Billighändlern einzudämmen, werden ab heute 3 Euro Zoll fällig. Der Handels- und Dienstleistungsverband HDS freut sich über diese Neuerung. Er bemängelt die Billiglieferungen aus dem Ausland schon seit längerem. Es ist immer noch nicht klar, wie es mit der Post in Südtirol weitergeht. Die hat ja viele Probleme, etwa zu wenig Briefträger und oft lange Verspätungen bei der Zustellung. Landeshauptmann Kompatscher sagt, dass die Verhandlungen zwischen Land und Post zwar laufen, es aber noch keine Einigung gebe. Ziel ist es, die Arbeitsbedingungen attraktiver und den Postdienst effizienter zu machen. Unbekannt ist, ob und wann die Post den Forderungen des Landes zustimmt. Die Musikwelt trauert um Victor Willis. Der US-amerikanische Sänger ist mit 74 Jahren gestorben. Bekannt wurde er als Frontmann der Disco-Band Village People, die mit YMCA in den 70er Jahren einen Welthit feierte. Victor Willis war auch als Musical-Schauspieler tätig.
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14: In alten Handys schlummert oft ein wahrer Goldschatz. Gut eine Tonne des Edelmetalls ist in allen Handys enthalten, die allein in Deutschland ungenutzt herumliegen. Das zeigt eine Studie der Deutschen Rohstoffagentur. Insgesamt sind mehr als 50 Metalle in Handys enthalten, darunter neben Gold auch Palladium und Silber. Die Rückgewinnung dieser Rohstoffe hätte laut den Experten ein gewaltiges Potenzial. Bisher würden aber nur 5-10% aller Altgeräte recycelt. Das Recycling ist bei vielen Metallen nämlich sehr kompliziert. Schauen wir noch an die Börsen in Europa. DAX in Frankfurt legt 0,2% zu. MIP-Index in Mailand verliert 0,2%.
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15: Fachkräfte zu finden und zu halten wird für Südtirols Unternehmen immer schwieriger. Und gleichzeitig bleibt die Vereinbarkeit von Familie und Beruf, gerade für Frauen und Unternehmerinnen, eine der drängendsten Herausforderungen. Genau hier setzt die diesjährige Zukunftswerkstatt Südtirol an. Denise Fröscher vom WIFO, Institut für Wirtschaftsforschung der Handelskammer Bozen, erklärt, was dahinter steckt.
16: Wir organisieren die Veranstaltungsreihe Zukunftswerkstatt Südtirol jedes Jahr im Sommer mit dem Ziel, aktuelle wirtschaftspolitische Themen aufzugreifen. Und das Thema von Vereinbarkeit, Familie und Beruf ist ein aktuelles Thema, das derzeit auch viel in den Medien diskutiert wird. Und auch im Gespräch mit den Unternehmerinnen hören wir immer, dass es da noch viel Potenzial gibt und auch einige Herausforderungen. Aus diesem Grund haben wir entschlossen, dieses Thema heuer bei der Zukunftswerkstatt aufzugreifen und mit verschiedenen Unternehmerinnen und Experten zu diskutieren.
15: Gut ausgebildete Frauen sind auf dem Arbeitsmarkt eine wertvolle Ressource. Eine, die Südtirol sich nicht leisten kann, zu verschenken. Flexiblere Strukturen im Betrieb können hier entscheidend sein. Doch welche Modelle funktionieren wirklich?
16: Als Handelskammer Bozen haben wir das Audit Familie und Beruf, das Unternehmen bei der Einführung von familienfreundlichen Initiativen und Projekten unterstützt. Aber genau hier trifft eigentlich der Beitrag der Expertinnen dazu. Wir haben Expertinnen aus Tirol, aus Bayern und aus der Emilia-Romagna eingeladen, die bei den Events über die Projekte in ihren Heimatregionen sprechen werden und deshalb auch die Maßnahmen aufzeigen werden, die es dort gibt.
15: Antworten darauf gibt es nicht nur in Studien, sondern auch direkt vor Ort. Bei 3 Abendveranstaltungen in Südtiroler Betrieben, bei denen Expertinnen und Experten gemeinsam mit Unternehmen diskutieren.
16: Die Zukunftswerkstatt findet am 13. Juli bei Karl Pichler in Algund statt, am 16. Juli bei der Schlosserei Schwärzer in Geis und am 22. Juli bei den Rohner Brennereien in Tramin. Zuerst gibt es eine Betriebserklärung von den Unternehmerinnen und ihre Erfahrungen im Bereich der Vereinbarkeit. Danach kommt ein Vortrag vom WIFO zu den Daten und Fakten zur Situation in Südtirol und ein Statement der Präsidentin des Beirates zur Förderung des weiblichen Unternehmertums und schließlich dann der Impulsvortrag der Expertin und eine abschließende Diskussion und ein Umtrunk.
15: Die Veranstaltungen finden am 13., 16. und 22. Juli 2026 statt, jeweils von 18 bis 20 Uhr. Anmeldung und weitere Informationen unter www.wifo.bz.it.
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10: Die Kaltfront ist im Anmarsch. Stellenweise regnet es schon und ab dem Nachmittag müssen wir im ganzen Land mit Regen und Gewittern rechnen. Teilweise können die Gewitter auch recht heftig ausfallen. Es wird heute auch noch ziemlich windig und die Temperaturen gehen zurück. Es gibt heute nur mehr maximal 30 Grad. Die Dieter Peterlin vom Landeswetterdienst. Wie geht's denn mit dem Wetter morgen und in den nächsten Tagen weiter?
17: Morgen werden wir dann die Auswirkungen des Luftmassenwechsels spüren. Es wird zwar wieder heiß am Nachmittag, zumindest im Süden des Landes mit bis zu 32 Grad, aber das fühlt sich ganz anders an, nämlich trocken, keine Schwüle mehr und als Konsequenz dann auch keine Tropennächte mehr bis in die nächste Woche hinein. Meist auch viel Sonnenschein, nur am Freitag und auch nur am Alpenhaupt kam ein paar Regentropfen.
10: Das war das Südtirol-Journal Mittagsmagazin vom Mittwoch. Wenn Sie mögen, dann hören wir uns morgen wieder zur gleichen Zeit. Ich bin Stefanie Terzer. Einen schönen Tag noch.
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3: Und es geht als erstes auf die Brenner Autobahn. Da stockt's wegen Überlastung. Nadine Bares.
18: Richtung Norden Staukolonne zwischen Sterzing und dem Brenner ab Höhe Brennerbad. Richtung Süden stockt's zwischen Nösslach und dem Brenner rund 2 Kilometer. Beim Meran sind die Straßen nach wie vor gut gefüllt, wegen der Sperre auf der Meraner Umfahrung zwischen Sinig und Schloss Rametz nach dem Murenabgang weichen alle durch die Stadt aus und da kommt es zu Wartezeiten. Vor allem auf der Passaerer Stadtstraße staut es talauswärts ab der Dorftiroler Kreuzung. Dazu ist auch auf der Rom-, Piave- und Betrachka-Straße viel los. Gesperrt bleibt auch noch zwischen 10 und 14 Tage die Landesstraße nach Hafling ab der Talstation Meran 2000. Da geht nur großräumig ausweichen über Mölten und Föhrern. Allen unterwegs eine sichere Fahrt.
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3: Kamrat Mike Posner und Holly Humberstone. Ja, die perfekte Kombi jetzt nochmal voll Gas zu geben und dann gleich vielleicht schon in den Feiernachmittag zu starten oder in die wohlverdiente Mittagspause. Auf jeden Fall, toi toi toi, gute Arbeit noch und dann Mahlzeit mit

0: Kamrad für die Mittagspause.
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2: Juhui.
3: Ja, perfekt, perfekt, weil du warst so schnell. Du, 140 Euro gibt's nochmal für dich obendrauf.
2: Ja, völlig fein, freue mich. Danke vielmals, gell?
0: Ja, morgen und übermorgen noch Ihre Chance. 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

0: Was für eine Stimmung, Bon Jovi. Und ich bin Anna Schmiedenbacher, rocken wir den Mittwoch hier auf Südtirol 1. Er ist nicht nur softig, ganz ruhig, gechillt unterwegs, ja, er hat auch ziemlich Pep. Michael Schulte.
1: Also ich experimentiere gerne und ich mache auch gerne verschiedene Sachen. Also ich habe früher sehr viel akustisches, auch Folk und ruhige Songs gemacht. Und also ich glaube, mittlerweile wissen die Leute draußen, dass ich auch nicht nur noch Balladen mache, sondern eben auch andere Songs. Und ja, auch da jetzt etwas mehr Dance sogar. Ich habe da Bock drauf. Ich finde, das klingt irgendwie auch cool so mit meiner Stimme. So, das passt auch total gut.
0: Ja, und das hören und merken wir auch, vor allem bei diesem Hit 5 a.m. Die ganze Freude, den Spaß, die positive Energie. You love me.

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1: Feine Mittagspause, es ist 12:30.
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1: Die Brenner-Autobahn überlastet. Nadine Paris.
3: Einmal Richtung Norden, rund 4 Kilometer Staukolonne zwischen Sterzing und dem Brenner. Südwärts staut es auf Nordtiroler Seite zwischen Innsbruck und dem Brenner. Immer wieder Lkw-Stau. 7 Auto werden abschnittsweise kurz eingebremst. Weiter ins Burggrafenamt. Viel Zeit verlieren Sie in Meran auf den Straßen rund um die Thermenunterführung und auf der Cavourstraße. Ebenso braucht es auf der Passaerer Stadtstraße Geduld ab der Kreuzung Dorftirol talauswärts. Der Grund ist die gesperrte Meraner Umfahrung zwischen Sinich und Schloss Rametz. Die bleibt heute sicher den ganzen Tag noch zu. Ebenso gesperrt bleibt noch mindestens 10 Tage lang die Landesstraße zwischen Hafling und Labers ab der Talstation Meran 2000.
4: Gute Fahrt. Und falls der Hunger überholt, die schönste Pause liegt direkt am Weg. 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
3: Da zieht heute ordentlich was durch. Es sind auch schon Regen- und Gewitterwolken unterwegs. Gerade gewittert es zum Beispiel im Finchgau stellenweise. Dazu messen wir in Schlanders 22 Grad, in Hafling 24, in Montan 27 und in Xies 23 Grad. Dazu frischt starker Nordwind auf, bei maximal 22 bis 30 Grad noch. Auch morgen mischt der Föhn noch mit. Die letzten Wolken lösen sich in der Früh auf, dann wird es richtig sonnig bei wärmeren 23 bis 32 Grad.
1: Schön, dass Sie da sind. Mahlzeit, gleich mit Townsend Eye und jetzt

0: Tones and I, Dance Monkey. Mega, dass Sie da sind. Ich bin Anna Schwienbacher auf Südtirol 1. Ja, und mega, dass Sie den ganzen Tag motiviert sind, mit uns mitzusingen, mitzutanzen, mitzufiebern, mitzurätseln. Ja, ab 6 Uhr morgens haben wir schon volles Programm hier.
1: Das war's.
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3: Pizza, Fleisch, frische Früchte aus dem Automaten. 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
4: Wichtig ist halt, dass ein paar Leute zirkulieren, nicht? 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
3: Definitiv ausgezahlt hat sich dieser Morgen für Lisi aus St. Pauls. Sie gewinnt in der Südtirol 1 Shopping Tour.
5: Juhui, meine Volle. Danke vielmals.
3: Und mit Ach und Krach gewonnen hat auch Christian aus Jenes. Heute. Welche Farbe hat denn die klassische Geranie?
6: Rot.
3: Ja, und habe ich einen grünen Daumen, ja oder nein? Was glaubst du?
6: Ja. Eher nicht.
3: Na, eher nicht, gell? Siehst du, gemeinsam sind wir stark.
6: Ah ja, ich bin schon ganz gezittert. Vielen Dank, super.
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2: Hallo Südtirol, mit uns up to date, das sind die Nachrichten. Einen schönen Mittwoch. Es ist 10 vor 1.
3: Haustiere sollen Besitzer zu Kursen verpflichtet werden. Finchgerbahn steht wegen Oberleitungsschaden still. Das Wetter, Sonne, Wolken und Gewitter. Ich bin Wilhelm Schatzer, grüß Gott.
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3: Wer sich in Österreich ein Haustier anschaffen möchte, der braucht seit heute einen sogenannten Sachkundenachweis. Das ist ein mehrstündiger Theoriekurs, in dem man alles über die artgerechte Tierhaltung lernt. Zukünftige Besitzer von Reptilien, Amphibien, Papageien und Hunden sind betroffen. Für Hundehalter ist auch noch ein zweistündiger Praxiskurs verpflichtend. Franz Hintner, der Präsident der Südtiroler Tierärztekammer, sagt, dass es einen solchen Nachweis auch hier bei uns bräuchte.
5: Na, ich bin grundsätzlich schon seit langem dafür, dass ein Sachkundenachweis auch für diese Privattierhalter, Hobbytierhalter gemacht wird. Also da bin ich voll einverstanden, weil viele Tiere nicht unter den Bedingungen gehalten werden, die es für diese Tierart erfordert, weil auch das Wissen nicht vorhanden ist und weil auch hier oft einmal der menschliche Egoismus im Vordergrund steht.
3: Wird jemand in Österreich ohne einen solchen Nachweis erwischt, muss er mit empfindlichen Geldstrafen rechnen. 4.000 Euro und mehr sind dann fällig. Nichts geht mehr auf der Finchger Bahnstrecke. Ein Oberleitungsschaden bei Schluderns hat den Bahnverkehr heute früh zwischen Laas und Malst lahmgelegt. Derzeit weiß man noch nicht, wann der Betrieb wieder aufgenommen wird. Auf der betroffenen Strecke fahren Ersatzbusse. Die Gemeinde Bozen fordert vom Land eine Wohnbauoffensive, um den Mietmarkt zu entlasten. In einem Schreiben an die Landesregierung beantragt Bozen einen speziellen Nachtragshaushalt von 500 Millionen Euro, um auf bestehenden Grundstücken neue Wohnungen zu bauen. Pilotprojekt soll die Otto-Huber-Kaserne in der Drususallee werden, die in mindestens 600 Wohnungen umgewandelt werden soll. Bozen will sich an ähnlichen Projekten in Brixen und Bruneck orientieren, wo auch alte Kasernen zu Wohnvierteln umgebaut wurden. Kopfbälle erhöhen das Risiko für Demenz. Das ist besonders im Profifußball der Fall. Doch auch schon wenige einzelne Kopfbälle können Demenzmarker im Blut vorübergehend verändern. Das haben niederländische Wissenschaftler nun belegt. Sie haben über 300 Amateurfußballer Mitte 20 untersucht, direkt nach einem Match, dann nach 24 Stunden und ein letztes Mal nach 48 Stunden. Die gute Nachricht, nach 1 bis 2 Tagen normalisieren sich diese Demenzwerte im Blut wieder. Immer mehr Wolken ziehen auf und es gibt auch schon Regenschauer. Gleich schauen wir auch auf die Temperaturen.
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2: Die Regenwelle, die rollt weiter an. Nadine Baris.
9: Vom Finchgau schieben sich immer mehr volle Wolken rein. Die Sonne kann sich aber auch noch stellenweise durchsetzen, wie im Pustertal und Arndal zum Beispiel. Auch der Wind nimmt so langsam mehr Fahrt auf, bei gut 70 Stundenkilometern jetzt in Sterzing. Da messen wir gerade 21 Grad, in Leifers 30, in St. Leonhard in Passau 24 und in Diesens 25 Grad. Morgen dann richtig feines Sommerwetter. Die Restwolken verziehen sich schnell bei maximal 23 bis 32 Grad. Der Nordwind bleibt stellenweise noch bei uns.
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9: Auf der Brenner Autobahn kommen Sie nur langsam voran Richtung Norden zwischen Sterzing und dem Brenner rund 3,5 Kilometer Kolonne. Auf der Südspur stockt es abschnittsweise zwischen Innsbruck und dem Brenner, besonders für Sie im LKW. Überlastungsstaus haben wir in Meran auf der Cavourstraße, vor allem vom Passaierteil kommend, sowie auf der Piave, Rom- und Betrachka-Straße. Das hängt mit der gesperrten Meraner Umfahrung zusammen zwischen Sinich und dem Schloss Rametz. Da werden Sie mindestens heute noch den ganzen Tag durch die Stadt umgeleitet. Ebenso gesperrt bleibt noch gut 10 Tage lang die Landesstraße zwischen Hafling und Labers ab der Talstation Meran 2000. Ab jetzt 13 Uhr gesperrt sind einige Straßen in Mitterolang wegen des Olanger Standschmauses noch bis um 1 Uhr nachts. Sie werden vor Ort umgeleitet. Allen unterwegs eine sichere Fahrt.
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2: England gegen Kongo, Belgien gegen Senegal. Ja, wer zieht heute ins Achtelfinale ein? Ja, die letzten Tage, die waren schon sehr, sehr spannend. Deutschland draußen, Niederlande draußen. Ja, unser Ernst Brenner, der ist ein bisschen schockiert und hat dazu wieder mal viel Blödsinn für uns mit dabei. Ein neuer flotter Politikratscher nach 3 Hits nonstop. Pink, Gale und Somber. Cool, dass

0: Schön, dass Sie uns begleiten. Pink, ganz gemütlich durch den Nachmittag hier auf Südtirol 1. Ja, die WM, die macht zurzeit ganz schön viele nervös, verrückt. Ja, auch unser Ernst Brenner ist von der Glotze nicht mehr wegzukriegen.
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2: Ja, grüß dich, da ist wieder der Ernst Brenner. Enker Fußballer ist der nächste Landeshauptmann.
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2: Ja, weil die Fußball-WM geht weiter, gell? Und du schaust halt noch dauernd Leute zu und redest noch wie ein Blöd, was die Typen da besser machen hätten können. Also im Prinzip wie politische Oppositionsarbeit. Nein, aber es ist ja sehr interessante Fußball-WM, also richtiges Favoritensterben. Brasilien hat sich hart getan, Holland ist draußen, die Deutschen seien draußen. Also wenn die Favoriten weiter selbe Schwierigkeiten haben, dann verlieren womöglich sogar die Österreicher gegen die Spanier. Es war jetzt so der Witz durch die Hintertür, gell? Na, aber im Ernst, Fußball und Politik sind allem gut für ein nettes Geschichtel, gell? Also äußerst unzuverlässigen Meldungen zufolge soll ja die Giorgia Meloni gestern beim Deutschen Fußballbund angerufen und gefragt haben, wenn die Deutschen das nächste Spiel haben. Hat der Typ am Telefon logisch gesagt, es tut uns leid, aber die deutsche Nationalmannschaft ist schon ausgeschieden. Nach 3 Minuten ruft die Giorgia noch einmal an und fragt wieder, wenn die Deutschen das nächste Spiel haben. Sagt der gleiche Typ schon wie ein Verärgerter, es tut uns leid, aber die deutsche Nationalmannschaft ist schon ausgeschieden. Nach 3 Minuten ruft die Giorgia noch einmal an, wieder die gleiche Frage und der Typ jetzt ganz zerkatzt. Gnädige Frau, ich sage Ihnen jetzt zum 3. Mal, dass die deutsche Nationalmannschaft ausgeschieden ist. Haben Sie das nicht verstanden? Und die Meloni, wohl ihn schon verstanden, aber ich hör's halt so gern. Also, für einen Landeshauptmann, der weiß, wie ein Elfmeterschießen, Ernst Brenner wählen und damit Südtirol zerrscht.
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0: Hallo Südtirol, mit uns sofort informiert, wenn's passiert. Eine Unfallsperre, Nadine Baris.
3: Gesperrt ist nach einem Motorradunfall die Landesstraße zwischen Petersberg und Deutschnofen. Die Einsatzkräfte sind da, auch der Rettungshubschrauber ist im Einsatz. Gesperrt nach einem Motorradunfall die Landesstraße zwischen Petersberg und Deutschnofen.
0: Viel Geduld und vor allem eine sichere Fahrt. Jetzt mit Felix Jern.

0: Was für eine Stimme. Anastasia aus Südtirol 1. Grüß dich. Wenn in eine kampfsportliche Familie ein kleines Musiktalent reingeboren wird, ja, so beginnt die Geschichte von Diego Federico aus Jenesien. Schon als kleiner Junge hat er den Beat, den Rhythmus so richtig gefühlt.
1: Ich glaube, meine Eltern haben sofort gewusst, das ist so ein kleiner Spinner und haben mich sofort in die frühmusikalische Erziehung geschickt. Mhm. Dann haben sie auch Ruhe gehabt einmal, weil ich daheim schon mit dem Kochlöffel bin umeinander gerannt und dann bin ich meiner Mama auf die Socken gegangen. Und ich bin halt so im Kinderchor oder so, ich bin da einfach aufgegangen und habe eigentlich allem schon gewusst, dass das irgendwie irgendwo in mir drin ist.
0: Jetzt heute ein super Musical-Darsteller. Bei der großen Tour von Mark Foster war er dabei. Starmania. Ja, und auch jetzt on Tour in Deutschland, Österreich mit neuer Musik. To create. Diego Federico, gleich.
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0: 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Vorsicht auf der Bustertaler Staatsstraße, Nadine Baris.
15: Bei Schaps sind gerade so starke Windböen, dass es Plastikabtrennungen von der Baustelle auf die Straße geweht hat, melden uns Südtirol 1-Hörer. Fahren Sie hier besonders

0: ganz viel Schwung, Power für die Arbeit, Rosé mit Bruno Mars und ich bin Anna Schwimmbacher aus Südtirol 1. Heute Abend machen Sie wieder eine kleine Runde, gehen aus mit Freunden. Ja, nur als kleine Info, leider abgesagt wegen möglicher Gewitter in Meran, die Therme Music Night am Thermenplatz. Was sonst so los ist heute? Wir haben die Tipps für Sie.
1: Bei uns in Wipptal.
2: Zusammen mit ihrer Band verzaubert uns heute die belgische Jazz-Posaunistin Nabu Clairhaut. Das Quartett um sie herum lässt uns herunterkommen vom Alltagsstress. Fast schon relaxend wird es. Es ist eine Musik, die Oberflächen erforscht und der Stille Gewicht verleiht. Tiefenentspannt und mit viel Groove. Am Stadtplatz in Sterzing und bei schlechtem Wetter im Kulturzentrum Casarci um 21 Uhr.
3: Bei uns in Schlanders.
2: Es ist Zeit für die Sommerabende auf der Schlandersburg. Heute geht es mit uns auf eine Reise nach Nahost. Iranische Gesänge, Jodler und Lieder. Rimf Replay. Die iranisch-kanadische Musikerin Golnar Shayar, die Vorarlberger Geigerin Irma Maria Treu und der Frontmann von Opas Dirndl Markus Briert treten auf. Und unterstützt werden sie von 15 weiteren Sängerinnen und Sängern. Rimf Replay heute um 20.30 Uhr in der Schlandersburg. Sie sind die Könige der Lüfte, Eulen, Käuze und mehr. Vor allem in der Nacht sind sie aktiv und gleiten lautlos durch den Himmel. Der Aulpark St. Figil-Enneberg öffnet in der Dunkelheit die Tore. Mario nimmt uns mit in die geheimnisvolle Welt der Tag- und Nachtgreifvögel. Start ist um 21 Uhr, die Greifvögelnacht im Aulpark St. Figil-Enneberg.
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0: Michael Patrick Kelly, es ist 13:30.
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0: Viel los auf unseren Straßen. Ja, wir fangen mal an auf der Bustertaler Startstraße mit einer Gefahrenstelle. Nadine Bares.
2: Bei Schaps sind gerade so starke Windböen, dass es Plastikabtrennungen von der Baustelle auf die Straße geweht hat. Fahren Sie hier besonders vorsichtig. Den Straßendienst haben wir informiert. Sie sind unterwegs. Eine Sperre haben wir auf der Finchgauer Stadtstraße. Da ist der Natonser Umfahrungstunnel wegen des Unwetters gesperrt. Da hat vermutlich ein Blitz eingeschlagen, sagen uns die Einsatzkräfte. Die sind noch vor Ort. In wenigen Minuten ist der Tunnel aber wieder offen. In der Zwischenzeit können Sie durchs Dorf ausweichen. Auf der Brenner Autobahn kommen Sie nur langsam voran. Richtung Norden zwischen Sterzing und dem Brenner rund 3,5 Kilometer Kolonne. Auf der Südspur stockt es abschnittsweise zwischen Innsbruck und dem Brenner. Besonders für Sie im LKW. Überlastungsstaus haben wir in Meran auf der Cavourstraße, vor allem vom Passaierteil kommend, sowie auf der Piave, Rom- und Betrachka-Straße. Das hängt mit der gesperrten Meraner Umfahrung zusammen zwischen Sinig und dem Schloss Rametz. Da werden Sie mindestens heute noch den ganzen Tag durch die Stadt umgeleitet. Ebenso gesperrt bleibt noch gut 10 Tage lang die Landesstraße zwischen Hafling und Labers ab der Talstation Meran 2000. Die Unfallstelle auf der Landesstraße zwischen Petersberg und Deutschnofen wurde geräumt. Hier ist wieder alles frei. Und die Finchgauer Bahnlinie ist wegen eines technischen Problems unterbrochen zwischen Laas und Mals.
3: Gute Fahrt. 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
2: Immer mehr Regen- und Gewitterwolken bedecken den Himmel im Finchgau, Burggrafenamt, Wipptal und auch stellenweise in den Dolomiten wird es nass. Hin und wieder sind auch Blitz und Donner dabei. Dazu teils starker Wind bei noch 22 bis 30 Grad maximal. Gerade hat es in Brixen schon 31 Grad, in Auer 29, in Glurn 17 und in Sterzing 20 Grad. Morgen dann richtig feines Sommerwetter. Die Restwolken verziehen sich schnell bei maximal 23 bis 32 Grad. Der Nordföhn bleibt stellenweise noch bei uns.
0: Ja, und wir gehen es jetzt ganz gemütlich an. Diese grauen Wolken da draußen, da machen wir es uns gerne ein bisschen kuschelig. Jetzt mit Harry Styles, American Girls.

0: Schönen Mittwochnachmittag. Ich bin Anna Schwienbacher.
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0: Die 90er. Ja, wir sind wieder mittendrin und am Updancen.

0: Ja, was für ein Hit und was für ein spektakuläres Comeback. Nach ihrer Pause, also von Blondie, über 15 Jahre lang sofort wieder an die Spitze der Charts. Platz 1 in 14 Ländern. Ja, also echter Wahnsinn. Nicht verpassen, gleich in voller Länge.
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0: Grüß dich, Lost Frequencies und gleich Teddy Swims. Es ist 10 vor 2, die Nachrichten.
1: Kaltern, Heimatpfleger kritisieren Abriss der Bahnremise. Kirche, Biosbrüder brechen mit dem Papst. Das Wetter, Regen und Gewitter ziehen drüber. Ich bin Wilhelm Schatzer, guten Nachmittag.
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1: Heimatpfleger bedauern, dass die alte Bahnremise in Kaltern abgerissen wird. Gestern wurde damit begonnen. Damit werde ein technisches Kulturdenkmal zerstört, obwohl die Landeskonservatorin sich dafür ausgesprochen hat, die historische Halle zu erhalten, so der Heimatpflegeverband. Land und Gemeinde Kaltern wollen das Bahnhofsgelände der ehemaligen Überätscherbahn neu gestalten. Seit heute braucht es in Österreich einen sogenannten Sachkundenachweis, wenn man sich ein Haustier anschaffen möchte. Betroffen sind zukünftige Besitzer von Reptilien, Amphibien, Papageien und Hunden. Sie brauchen ab jetzt einen mehrstündigen Theoriekurs, in dem sie alles über die artgerechte Tierhaltung lernen. Für Hundehalter ist auch noch ein zweistündiger Praxiskurs verpflichtend. Der Traminer Biologe Wolfgang DiBiasi sagt, so etwas bräuchte es auch hier bei uns.
3: Weil sich viele Menschen Tiere aus einer impulsiven Handlung heraus anschaffen. Ja, die gehen dann auf, weiß ich nicht, in irgendein Tiergeschäft und sehen dann da irgendwie eine Schlange oder irgendwas. Ne? Wissen nicht mal, was das für ein Tier ist, wissen nicht, wo es verbreitet ist, wissen nicht, wie der natürliche Lebensraum aussieht, kaufen sich dann dieses Tier und wundern sich danach irgendwie, warum es nicht frisst oder warum es plötzlich krank wird oder irgendwelche Faxen macht.
1: Wer in Österreich keinen Nachweis hat, muss mit empfindlichen Geldstrafen rechnen. 4.000 Euro und mehr sind dann fällig. Nordamerika bleibt für Südtirols Unternehmen ein strategisch wichtiger Markt, trotz der aktuellen Unsicherheiten in den USA. Gerade für die Baubranche und die Industrie bleiben die USA und Kanada sehr attraktiv und auch viele Lebensmittel werden dorthin exportiert. Zum Beispiel Speck, das zeigen die Zahlen der Südtirol Marketing Agentur IDM. Waren im Wert von über 550 Millionen Euro wurden voriges Jahr noch nach Nordamerika verkauft. Das sind 8% aller Südtiroler Exporte. Der Konflikt zwischen dem Papst und der Biosbruderschaft spitzt sich zu. Die erzkonservative Gemeinschaft hat ohne Erlaubnis des Papstes in der Schweiz 4 Anhänger zu Bischöfen geweiht. Damit haben sie gegen das Kirchenrecht verstoßen und sind nun automatisch exkommuniziert, also aus der katholischen Kirche ausgeschlossen. Die Biosbruderschaft gehören weltweit rund 700 Priester an, vor allem in Nordamerika und in Frankreich. Sie lehnen viele Reformen ab, die die katholische Kirche etwas weltoffener machen. Gewitter ziehen jetzt über Südtirol hinweg. Gleich mehr zum Wetter.
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0: Ja, am Himmel geht's gerade ordentlich rund. Nadine Baris.
6: Regen und Gewitter breiten sich immer weiter aus. Ein richtig starkes Gewitter mit teilweise auch Hagel zieht gerade über Meran. Und auch sonst blitzt und donnert es immer wieder. Der Wind gibt auch richtig Gas. Gerade hat es in Pfalzen 26 Grad, in St. Pankraz 20, in Sechsten 25 und in Schluderns 15 Grad. Bis am Abend geht es dann wieder ruhiger zu. Morgen hängen noch Restwolken am Himmel. Die verziehen sich aber schnell. Dann strahlt die Sonne, was das Zeug hält, bei maximal 23 bis 32 Grad. Der Wind steht uns auch noch ein bisschen bei.
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6: Vorsicht, Aquaplaning auf der Mebo zwischen Lanasinich und Algund sowie weiter auf der Finchgauer Stadtstraße bis Döll fahren Sie hier besonders vorsichtig. Staukolonnen werden uns auf der Finchgauer Stadtstraße zwischen Algund und Döll Richtung Finchgau gemeldet. Dann ist auf der Finchgauer Stadtstraße ein Unfall passiert bei Malz. Es staut schon in beiden Fahrtrichtungen zurück. fahren Sie auch hier besonders vorsichtig. Kurz eingebremst werden Sie auf der Brennerautobahn Richtung Norden zwischen Sterzing und dem Brenner wegen einer Baustelle. Südwärts ist auf Nordtiroler Seite viel los, zwischen Innsbruck und dem Brenner lange Lkw-Staus. Abschnittsweise stockt es auch für Sie im Auto. Überlastungsstaus haben wir in Meran auf der Cavourstraße, vor allem vom Basayertal kommend, sowie auf der Piave, Rom- und Betrachka-Straße. Der Grund ist die gesperrte Meraner Umfahrung zwischen Sinich und dem Schloss Rametz. Da werden Sie mindestens heute noch den ganzen Tag durch die Stadt umgeleitet. Ebenso gesperrt bleibt noch gut 10 Tage lang die Landesstraße zwischen Hafling und Labers ab der Talstation Meran 2000. Und die Finchgauer Bahnlinie ist wegen eines technischen Problems bei Studerns unterbrochen. Zwischen Laas und Mals sind aktuell keine Züge unterwegs, es gibt aber Ersatzbusse. Eine sichere Fahrt.
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0: Snacks, Getränke, Medikamente und mittlerweile gibt es auch frische Bauernhofprodukte. Ja, die 24-Stunden-Automaten, die werden immer beliebter, sind auch richtig bequem. Aber wie aufwendig das Ganze ist, ob es sich wirklich rentiert, ob das die Zukunft ist, wir haben nachgefragt. Nach 3 Hits nonstop, Nico Santos, John Legend und Teddy Swims.

0: reinspaziert. Nico Santos auf Südtirol 1, mega, dass Sie da sind. Lebensmittelautomaten. Ja, die sind eigentlich schon mega praktisch. Wenn wir um 2 Uhr nachts zum Beispiel Hunger kriegen, dann schnell mal eine Pizza rauslassen. Ja, oder in der Früh fürs Frühstück Goccolo und Früchte frisch vom Bauern. Bequem, aber auch ziemlich ein Aufwand, sagt Klaus Überbacher aus Schatz.
1: Der ist zwar zu jeder Zeit 24 Stunden mal 7 Tage die Woche offen, aber logisch, da können technische Fehler oft auftreten. Da muss man halt oft einmal zugehen und man sieht ja, wie viel noch drinnen ist, wie beladen der ist und eventuell Mängel auch.
0: Der Erfolg von so einem Automaten hängt vom Standort ab. Einer steht zum Beispiel am Dorfplatz von Natz und der läuft.
1: Wichtig ist halt, dass ein paar Leute zirkulieren, nicht? Weil ohne Leute bringt der ganze Automat nichts.
0: Ja, eine zweite Maschine an der Pustertaler Straße hat nicht viel gebracht, die wurde bald versetzt. Und für die Bauern ist das schon oft auch sehr ungünstig, so eine Maschine zu beliefern und alles frisch zu halten. Aber eben, auch total praktisch für uns, wenn uns mal frühmorgens oder spätabends ein gutes Rührei lustet. Schönen Nachmittag, Südtirol.

0: Daughtry auf Südtirol 1. Hallo Südtirol. Mega. Spontan den Nachmittag frei gekriegt. Ja, das nutzen wir logisch voll und ganz aus. Was steht bei Ihnen so auf dem Plan?
1: Wieder einmal ein bisschen zu lesen, mehr Zeit zu nehmen, aufzuräumen, die Wohnung sauber zu machen. Wahrscheinlich ab Netflix landen.
0: Ja, ein guter Netflix-Film, Serie, da bleibe ich auch gerne mal hängen. Und alle, die nicht wegkommen oder Zettelhaufen einfach noch zu groß ist, gute Arbeit, gleich mit ganz viel Motivation von Jennifer Lopez und David Guetta. Dranbleiben!
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Hallo aus der Verkehrsredaktion, ich bin Nadine Paris. Vorsicht, ein Baum liegt auf der Montiklerstraße zwischen dem Montiklersee und dem Camping. Es geht einspurig daran vorbei, melden uns Südtirol 1 Hörer, fahren Sie hier aber besonders vorsichtig. Vorsicht, ein Baum liegt auf der Straße, auf der Montiklerstraße zwischen dem Montiklersee und dem Camping. Und es ist sehr viel los auf unseren Straßen. Es laufen mehrere kleinere Einsätze. Die Feuerwehren sind in Alarmbereitschaft. Fahren Sie allgemein besonders vorsichtig. Allen unterwegs eine sichere Fahrt.

0: Schön, dass Sie da sind. Feinen Nachmittag mit mir, Anna Schwimpacher aus Südtirol 1. Er schreibt einen genialen Sommerhit nach dem anderen. Alvaro Soler, ja, er hat erst die Bühne in Glons richtig gerockt. Ich war auch dabei. Mega, mega cool. Seine Hits, die machen einfach nur gute Laune. Ja, aber wie schafft er das? Wie schreibt er diese Giganten?
1: Die Leute, die haben zuerst Text und dann Musik. Und bei mir ist erst Musik und Melodie und dann der Text oder manchmal gleichzeitig. Oder man schreibt, was ich schreibe, vielleicht den Song, fang an mit dem Klavier und dann transportiert mich das in eine Welt, wo ich nicht dachte, dass ich hingehen würde. Oder auf einmal rede ich von der Beziehung vor 10 Jahren und dann denke ich, hey krass, wieso kommt das jetzt hoch nochmal?
0: Sein beliebtester Hit, also wo immer am meisten abgehen, auch jetzt in Glons, Sofia. Ja, viel Spaß beim Mitsingen.

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1: Hallo aus der Südtirol 1 Service-Redaktion. Ich bin Nadine Baris. Wir haben es jetzt 2:30. Es ist allgemein viel los auf unseren Straßen. Es laufen mehrere kleine Einsätze. Die Feuerwehren sind in Alarmbereitschaft. Teilweise sind die Straßen auch überschwemmt, wie die Brenner Autobahn. Zwischen Brixen und Klausen melden unsere Südtirol 1-Hörer, fahren sie allgemein besonders vorsichtig. Ein Unfall ist auf der Mebo passiert, Richtung Meran, zwischen Terlan und Filpian in der 90er-Zone. Hier hat ein Auto geschleudert, auf der Überholspur geht es daran vorbei. Einsatzkräfte sind noch keine da, es staut aber schon zurück. Vorsicht, Unfall auf der Mebo Richtung Meran zwischen Terlan und Filpian in der 90er-Zone. Dann Vorsicht, ein Baum liegt auf der Montikler Straße zwischen dem Montikler See und dem Camping. Es geht einspurig daran vorbei, melden uns Südtirol 1-Hörer, fahren Sie hier aber besonders vorsichtig. Kurz eingebremst werden Sie auf der Brenner Autobahn südwärts, da ist auf Nordtiroler Seite viel los. Zwischen Innsbruck und dem Brenner lange LKW-Staus, abschnittsweise stockt es auch für Sie im Auto. Überlastungsstaus haben wir in Meran auf der Cavour-Straße, vor allem vom Passaiertal kommend, sowie auf der Piave, Rom- und Betrachka-Straße. Der Grund ist die gesperrte Meraner Umfahrung zwischen Sinig und dem Schloss Rametz. Da werden Sie mindestens heute noch den ganzen Tag durch die Stadt umgeleitet. Ebenso gesperrt bleibt noch gut 10 Tage lang die Landesstraße zwischen Hafling und Labers ab der Talstation Meran 2000. Die Finchgauer Bahnlinie ist wegen eines technischen Problems bei Schluderns unterbrochen. Zwischen Laas und Malz fahren momentan keine Züge, es gibt aber Ersatzbusse.
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1: Die Gewitter haben einen ordentlichen Auftritt hingelegt, vor allem rund ums Eisacktal. Lassen Sie es gerade krachen, auch vom Finchgau her kommen immer wieder volle Wolken nach. Stürmischer Wind zieht auch teilweise durch die Täler. Dazu hat es in Ulten 16 Grad jetzt, in Welsberg 17, in Philanders 18 und in Bretau 15 Grad. Bis am Abend geht es dann wieder ruhiger zu, morgen hängen noch Restwolken am Himmel, die verziehen sich aber schnell, dann strahlt die Sonne, was das Zeug hält, bei maximal 23 bis 32 Grad. Der Wind steht uns noch ein bisschen bei.
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0: Was für ein genialer Nachmittag mit Mumford & Sons und mit mir, Anna Schwienbacher. Ja, ab nach Hause, unter die Decke, kuscheln, Raschtele machen, das mache ich jetzt. Und für Sie, Lukas Augscheller, Südtirol 1 live. Und Lukas, was würdest du mir heute empfehlen auf der Couch?
1: Ja, also bei diesen Sommergewittern einfach mal den Fernseher anmachen. Unser Streaming-Tipp, die neue Serie Not Suitable for Work. Sehr spannend, sehr lustig, auch für Teenager, aber auch für Erwachsene. Schauen wir uns heute auf jeden Fall mal an. Und in der Zwischenzeit, gute Musik hier auf Südtirol 1, ich freue mich.
0: Ja, dann machen wir es uns mal gemütlich. Schönen Mittwoch.
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18: Die Minions sind zurück und wollen in Hollywood als Filmstars durchstarten.
19: Ihr habt einen Monsterfilm geschrieben?
20: Hey, komm, Digga, Kaiju. Arr, arr.
19: Sehr gut. Und was nimmt ihr als Monster?
18: Aha. Also beschwören die Minions ein Monster für ihren Film.
20: Ja, ja, ja. Ja, ich bin frei.
18: Doch dieses Monster ist zu wenig gruselig, also geht die Suche weiter.
20: Oh, weniger cuter.
18: Minions and Monsters, ab heute im Kino.
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1: Südtirol 1 hier und mit uns sofort informiert, wenn es passiert. Achtung, ein Unfall auf der Brenner Autobahn. Nadine Paris.
21: In Richtung Süden zwischen Bozen Süd und Neumarkt ist ein Auto auf die Leitplanke geprallt. Das Fahrzeug steht auf der Überholspur. Es liegen auch Autoteile verteilt auf den Fahrspuren. Die Unfallstelle ist sehr unübersichtlich. Fahren Sie hier besonders vorsichtig. Unfall auf der Brenner Autobahn Richtung Süden zwischen Bozen Süd und Neumarkt.
1: Sichere Fahrt mit uns.

0: Laurel bei uns hier. Einen schönen Nachmittag auf Südtirol 1. Wir haben es jetzt 10 vor 3. Die Nachrichten.
1: Juli ist Pride-Monat für Menschen mit Behinderung. Die Bios-Bruderschaft bricht mit dem Papst. Und Gewitter gehen nieder. Ich bin Wilhelm Schatzer. Guten Nachmittag.
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1: Heute beginnt der Pride-Monat für Menschen mit Behinderung. Im Juli geht es besonders um ihre Rechte. In Südtirol gibt es zu diesem Anlass auch eine Videokampagne des Landes. Das Team K kritisiert das und sagt, es brauche echte Rechte für Menschen mit Behinderung und weniger Show. Heidi Ulm ist Mitglied im Monitoring-Ausschuss für die Rechte von Menschen mit Behinderung und sie sagt, im Alltag fehle es oft an Unterstützung.
3: Wenn eben persönliche Assistenz fehlt und jemand ist im Rollstuhl, ist zwar das klassische Beispiel, und man ist jetzt den ganzen Tag in der Arbeit oder in einer Sitzung und kann eigentlich nichts trinken, weil man sonst nicht auf die Toilette eigenständig gehen kann. Und die Alternative ist einfach entweder zu Hause bleiben oder sich eine Windel anziehen, was einfach gar nicht mit Freiheit und Würde zu tun hat.
1: Viele Menschen mit Behinderung wünschen sich, selbstbestimmter über ihren Tagesablauf entscheiden zu können, sagt Heidi Ulm. Heimatpfleger bedauern, dass die alte Bahnremise in Kaltern abgerissen wird. Gestern wurde damit begonnen. Damit werde ein technisches Kulturdenkmal zerstört, sagt der Heimatpflegeverband. Land und Gemeinde wollen das Bahnhofsgelände der ehemaligen Überätscherbahn neu gestalten. Nordamerika bleibt für Südtirols Unternehmen ein strategisch wichtiger Markt, trotz der aktuellen Unsicherheiten in den USA. Das stellt die Südtirol Marketing Agentur IDM fest. Gerade für die Baubranche und die Industrie bleiben die USA und Kanada sehr attraktiv. Und auch viele Lebensmittel werden dorthin exportiert, zum Beispiel Speck. Waren im Wert von über 550 Millionen Euro wurden voriges Jahr nach Nordamerika verkauft. Das sind 8% aller Südtiroler Exporte. Der Konflikt zwischen dem Papst und der Pius-Bruderschaft spitzt sich zu. Die erzkonservative Gemeinschaft hat ohne Erlaubnis des Papstes in der Schweiz 4 Anhänger zu Bischöfen geweiht. Damit haben sie gegen das Kirchenrecht verstoßen und sind nun automatisch exkommuniziert, also aus der katholischen Kirche ausgeschlossen. Der Pius-Bruderschaft gehören weltweit rund 700 Priester an. Sie lehnen viele Reformen ab, die katholische Kirche etwas weltoffener machen. Die Feuerwehren haben wieder viel zu tun. Es gibt Gewitter im ganzen Land. Gleich mehr zum Wetter.
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0: Na, der Regen hat sich ordentlich ausgebreitet. Nadine Baris.
6: Dazu gibt es auch stellenweise Gewitter. Es blitzt und donnert immer wieder. Am meisten gerade im Unterland. Richtig stürmischer Wind ist auch unterwegs, gerade vor allem in Saluren, mit Windspitzen von rund 60 Stundenkilometern. Dazu messen wir 26 Grad, in Profais sind es 14, in Riffian 17 und in Niederdorf 20 Grad. Morgen wird es nach den Reiswolken in der Früh wieder richtig sonnig, bei wärmeren 23 bis 32 Grad. Auch windig bleibt es noch ein bisschen.
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6: Unterwegs im ganzen Land bitte besonders vorsichtig fahren. Es ist Starkregen dabei und die Straßen sind teilweise überschwemmt. Und es passieren immer wieder Unfälle, wie auch der Unfall auf der Brenner Autobahn. In Richtung Süden zwischen Bozen Süd und Neumark, da ist ein Auto auf die Leitplanken geprallt. Das Fahrzeug steht auf der Überholspur. Es liegen auch Autoteile verteilt auf den Fahrspuren. Die Unfallstelle ist sehr unübersichtlich. Fahren Sie hier besonders vorsichtig. Die Einsatzkräfte sind informiert. Dann zum Unfall auf der Mebo Richtung Meran zwischen Derlan und Filpian in der 90er-Zone. Hier hat es ein Auto geschleudert. Auf der Überholspur geht es daran vorbei. Die Einsatzkräfte sind jetzt da und es staut rund 1,5 Kilometer zurück. Ein Baum liegt nach wie vor auf der Montiklerstraße zwischen dem Montiklersee und dem Camping. Es geht einspurig daran vorbei. Kurz eingebremst werden Sie auf der Brenner Autobahn. Südwärts ist auf Nordtiroler Seite viel los. Zwischen Innsbruck und dem Brenner lange Lkw-Staus. Abschnittsweise stockt es auch für Sie im Auto. Überlastungsstaus haben wir in Meran auf der Cavourstraße, vor allem vom Passaierteil kommend, sowie auf der Piave, Rom und Betrachka-Straße. Der Grund ist die gesperrte Meraner Umfahrung zwischen Sinich und dem Schloss Rametz. Da werden Sie mindestens heute noch den ganzen Tag durch die Stadt umgeleitet. Ebenso gesperrt bleibt noch gut 10 Tage lang die Landesstraße zwischen Hafling und Labers ab der Talstation Meran 2000. Und die Finchgauer Bahnlinie ist wegen eines technischen Problems bei Schluderns unterbrochen. Zwischen Laas und Mals sind aktuell keine Züge unterwegs, es gibt aber Ersatzbusse. Eine sichere Fahrt.
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0: Der Nachmittag bei uns hier, hallo. Ja, dieser Sommer, der gibt richtig Gas zwischen Hitze und dann wieder Gewittern. Da leidet auch manchmal die Laune und die Nerven so ein bisschen. Aber wir machen uns wie immer eine gute Zeit. Auch jetzt im Juli mit Ellie Goulding, Stephanie Heinzmann und mit Alex Warren. 3 Hits nonstop.

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0: Südtirol 1 Live für den Mittwoch. Hallo. Ja, dieser Juni ist zu Ende und damit lassen wir auch die lange Hitzewelle endlich hinter uns. Nadine Baris.
1: Die ist mit dieser Kaltfront heute vorbei. Ab morgen erwartet uns wieder normales Sommerwetter sozusagen. Hitzewellen an sich sind ja nichts Ungewöhnliches, dass sie aber schon Ende Juni so lange und intensiv ausfallen dagegen schon. 2,5 Grad waren wir heuer im Juni über dem Durchschnitt und der Juni im vergangenen Jahr war zwar insgesamt noch heißer, heuer kam die große Hitze dafür geballt, aber in der zweiten Monatshälfte.
0: Ja, und was die Trockenheit heuer angeht, gab es Juni ja zum Glück das große Aufatmen.
1: Anfang des Monats hat es endlich wieder ergiebig geregnet und zusammen mit den Gewittern der letzten Tage fiel insgesamt sogar 50% mehr Niederschlag als normalerweise.
0: Ja, Sommer bleibt es natürlich trotzdem, nur ohne die ganz große Hitze und vielleicht mit ein bisschen zu viel Wasser. Schönen Nachmittag.

0: Lenny Kravitz bei uns hier auf Südtirol 1. So geht's richtig perfekt durch den Nachmittag hier. Und reingestartet sind sie in den Juli heute eigentlich auch schon richtig top, gell? Jetzt zwar Gewitter hin und her, aber ja. Oh.
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1: Richtig, gute Musik für den Nachmittag hier auf Südtirol 1. Ich bin Lukas Augschaller, hallo. Ja, und wenn Sie am Abend auch noch ein bisschen mehr genießen wollen, da ist auch einiges los. Auch wenn das Wetter teilweise ein bisschen zickt, in Meran wurde leider die Music Night am Thermenplatz abgesagt wegen des Wetters. Aber sonst geht so einiges. Hier unsere Tipps.
2: Bei uns in Wipdol.
3: Zusammen mit ihrer Band verzaubert uns heute die belgische Jazz-Posaunistin Nabou Clairhaut. Das Quartett um sie herum lässt uns herunterkommen vom Alltagsstress. Fast schon relaxend wird es. Es ist eine Musik, die Oberflächen erforscht und der Stille Gewicht verleiht. Tiefenentspannt und mit viel Groove. Am Stadtplatz in Sterzing und bei schlechtem Wetter im Kulturzentrum Casarci um 21 Uhr.
4: Bei uns in Schlanders.
3: Es ist Zeit für die Sommerabende auf der Schlandersburg. Heute geht es mit uns auf eine Reise nach Nahost. Iranische Gesänge, Jodler und Lieder. Rimf Replay. Die iranisch-kanadische Musikerin Golnar Shayar, die Vorarlberger Geigerin Irma Maria Treu und der Frontmann von Opas Dirndl Markus Briert treten auf. Und unterstützt werden sie von 15 weiteren Sängerinnen und Sängern. Rimf Replay heute um 20.30 Uhr in der Schlandersburg. Sie sind die Könige der Lüfte. Eulen, Käuze und mehr. Vor allem in der Nacht sind sie aktiv und gleiten lautlos durch den Himmel. Der Aulpark St. Figil-Enneberg öffnet in der Dunkelheit die Tore. Mario nimmt uns mit in die geheimnisvolle Welt der Tag- und Nachtgreifvögel. Start ist um 21 Uhr, die Greifvögelnacht im Aulpark St. Figil-Enneberg.
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4: 3:30 haben wir's. Und gut gemeinte Empfehlung, unterwegs im ganzen Land bitte besonders vorsichtig fahren. Wegen der Gewitter gibt's teilweise Probleme. Nadine Paris.
5: Unter anderem ist auch Starkregen dabei. Die Straßen sind teilweise überschwemmt und die Sicht ist oft eingeschränkt. Als erstes zum Unfall auf die Brenner Autobahn. Richtung Süden zwischen Bozen Süd und Neumarkt ist ein Auto auf die Leitplanken geprallt. Die Einsatzkräfte sind da, der Abschlepper ist unterwegs. Einspurig geht es daran vorbei, es staut rund 3 Kilometer zurück. Weiter zum Unfall auf die Mebo, Richtung Meran zwischen Derlan und Filpian in der 90er-Zone hat sein Auto geschleudert. Die Freiwillige Feuerwehr Derlan ist da, der Abschlepper mittlerweile auch. Einspurig geht es auch hier weiter, wir haben gute 2 Kilometer Rückstau. Ein Baum liegt auf der Montikler Straße zwischen dem Montikler See und dem Camping, es geht einspurig daran vorbei. Kurz eingebremst werden Sie auf der Brenner Autobahn südwärts auf Nordtiroler Seite zwischen Innsbruck und dem Brenner lange Lkw-Staus, abschnittsweise stockt es auch für Sie im Auto. Überlastungsstaus haben wir in Meran auf der Cavour-Straße, vor allem vom Passaiertal kommend, sowie auf der Piave, Rom und Petrarca-Straße. Der Grund ist die gesperrte Meraner Umfahrung zwischen Sinich und dem Schloss Rametz. Da werden Sie mindestens heute noch den ganzen Tag durch die Stadt umgeleitet. Ebenso gesperrt bleibt noch gut 10 Tage lang die Landesstraße zwischen Hafling und Labers ab der Talstation Meran 2000. Und die Finchgauer Bahnlinie ist wegen eines technischen Problems zwischen Laas und Mals unterbrochen. Es gibt aber Ersatzbusse.
4: Ganz schön viel los. Danke auch für Ihre Meldungen.
6: Gute Fahrt. 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
5: Die Regen- und Gewitterwolken sind richtig in Schwung, auch teilweise Hagelkörner sind dabei. Der Wind zieht auch ordentlich durch die Täler. Gerade hat es in Enneberg 14 Grad, in Franzensfeste 15, in Latsch auch 15 und in Eppan 17 Grad. Gegen Abend ist der meiste Regen dann durch, morgen in der Früh geht es dann mit ein paar übrigen Wolken los. Dann breitet sich die Sonne aus bei maximal 23 bis 32 Grad.

0: Deone und Callum Scott hier auf Südtirol 1. Ich bin Lukas Augsteller.
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0: Also die 90er, die sind ja auch diese Woche noch dran und die haben uns bis jetzt wirklich eine Garantie für gute Laune geschenkt. Und gleich mit Ricky Martin wird das auch nicht anders. Der fällt mit 1999 noch knapp in diese coolige 90er-Kategorie. Einfach dranbleiben hier auf Südtirol 1.
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0: Giovanotti bei uns hier. Gute Laune für den Nachmittag. Wir haben es jetzt 10 vor 4. Zeit für die Südtirol 1 Nachrichten.
1: Landesrat Walcher hält an Kursen für Privatzimmervermieter fest. Landtag lehnt neue Maßnahmen gegen Wohnungsnot ab. Das Wetter gewittrig. Ich bin Wilhelm Schatzer. Guten Nachmittag.
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1: Neue Kurse für Privatzimmervermieter sorgen für Aufregung. 24 Tourismusorganisationen haben diese Kurse in einem Brief an Tourismuslandesrat Louis Walcher kritisiert. Einmal, weil sie rückwirkend verlangt werden und zudem würde mit diesen neuen Auflagen eine Kategorie aus dem Markt gedrängt. Landesrat Walcher verteidigt die Kurse. Der vorgesehene Ausbildungsnachweis für die Privatzimmervermietung diene dazu, die Qualität zu sichern. Das Team K hat mit einem Beschlussantrag neue Maßnahmen gegen die Wohnungsnot in Südtirol gefordert. Vor allem sollte das Land dafür sorgen, dass es mehr Mietwohnungen gibt und eine eigene Landesagentur solle Baugrund beschaffen. Der Landtag hat den Beschlussantrag aber abgelehnt. Der Juli steht im Zeichen der Rechte für Menschen mit Behinderung. Es ist der Pride-Monat für sie. Das ist eine weltweite Bewegung und auch in Südtirol gibt es vom Land eine Videokampagne dazu. Anna Fatschin ist Präsidentin des Vereins für Schmetterlingskinder in Südtirol. Sie sagt, viele Probleme von Menschen mit Behinderung blieben unsichtbar, auch beim Thema Arbeit. Oft werde für Menschen mit Behinderung nur eine Beschäftigung gesucht, nicht wirklich eine Arbeit, die sie auch erfüllt.
3: Wir brauchen einmal auf der politischen Ebene zu schauen. Wenn wir jetzt von einer sichtbaren Behinderung reden, dann ist das auf politischer Ebene gibt es auch niemanden, der selbst Vertreter ist. Schön war, wenn endlich wir selber für ihn selber reden können, dass es wirklich dann heißt, wir selber entscheiden und nicht andere über uns.
1: Dass es Menschen mit Behinderung einfacher haben, sei ein Interesse von uns allen, sagt Anna Fatschin. Italiens Meere werden immer wärmer. Voriges Jahr betrug die Durchschnittstemperatur 20 Grad. Das ist mehr als ein Grad über dem Durchschnitt der letzten drei Jahrzehnte, berichtet das italienische Umweltinstitut ISPRA im aktuellen Klimabericht. Und auch an Land wird es immer wärmer. Mit Ausnahme von Oktober und November waren alle Monate wärmer als im langjährigen Durchschnitt. Wieder sorgen Gewitter für zahlreiche Feuerwehreinsätze in Südtirol. In Meran, Brixen und Bozen mussten die Feuerwehren mehrfach ausrücken, wegen Überflutungen und um abgebrochene Äste und umgestürzte Bäume wegzuräumen. In den nächsten Stunden können noch weitere Gewitter niedergehen. Gleich mehr zum Wetter.
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0: Also die meisten Gewitter sind voraussichtlich schon durch. Nadine Baris.
6: Nur hier und da kriegen wir noch ein paar Blitze ab. Es kommen aber immer wieder Regenwolken nach. Dazu weht weiterhin starker Nordwind. Es hat ordentlich abgekühlt. Gerade hat es in Laas 14 Grad, in Wolkenstein 13, in Toblach 15 und in Sarntein 16 Grad. Am Abend beruhigt sich der Himmel wieder und über Nacht verziehen sich die meisten Wolken. Morgen dann super Sonnenwetter bei maximal 23 bis 32 Grad.
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6: Als erstes geht's auf die Brenner Staatsstraße. Die ist Richtung Bozen kurz nach Auer überschwemmt. Die Feuerwehr ist da und mit den Aufräumarbeiten beschäftigt. Einspurig geht es für sie hier weiter. Es staut in beiden Fahrtrichtungen kurz zurück. Dann schauen wir ins Burggrafenamt. Da ist nach wie vor die Meraner Umfahrung zwischen Sinig und Schloss Rametz gesperrt. Deswegen weichen alle durchs Stadtzentrum aus und natürlich gibt es da dann Staukolonnen rund um die Thermenunterführung sowie auch vom Passaierteil kommend langer Stau. Gesperrt bleibt auch nach wie vor die Landesstraße nach Hafling, noch rund 10 Tage lang ab der Talstation Meran 2000. Baustellenstau gibt es in Oberlana auf der Meraner Straße, schleppender Verkehr vor allem dorfeinwärts. Die Unfallstellen auf der Brenner Autobahn und auf der Mebo wurden beide geräumt. Da kommen Sie wieder gut weiter. Und die Finchgauer Bahnlinie ist wegen eines technischen Problems zwischen Laas und Mals weiterhin unterbrochen. Es fahren aber Ersatzbusse. Allen unterwegs eine sichere Fahrt.
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0: Hallo bei uns, ja. Ja, Hunde, Katzen, Kanarienvögel oder sogar Schlangen oder Spinnen, gell? Haustiere gibt's wirklich so einige. Aber leider wissen manche Menschen, wie sie ein Haustier nicht wirklich zu halten haben, gell? Ja, wie das richtig geht, ist nicht immer klar. In Österreich gibt's deswegen jetzt eine Prüfung, bevor jemand ein Tier bekommt. Braucht's das bei uns jetzt auch? Na, schauen wir uns gleich mal an. Nach drei Hits.

0: Südtirol 1 für den Nachmittag. Schön, dass Sie uns dabei haben. Ja, Haustiere sind was wirklich Schönes. Die sind aber auch Arbeit und Verantwortung. Und um zu verhindern, dass Hunde, Katzen und alle anderen Tiere bei den falschen Menschen landen, gibt es deswegen in Österreich jetzt eine Sachkundeprüfung. Ein Theoriekurs über mehrere Stunden, bei dem wir auch die artgerechte Tierhaltung lernen, sozusagen, bevor wir ein Tier bekommen. Der Präsident der Tierärztekammer bei uns hier, Franz Hintner, der wäre auch dafür.
1: Na, ich bin grundsätzlich schon seit langem dafür, dass ein Sachkundenachweis auch für diese Privattierhalter, Hobbytierhalter gemacht wird, weil viele Tiere nicht unter den Bedingungen gehalten werden, die es für diese Tierart erfordert, weil auch das Wissen nicht vorhanden ist und weil auch hier oft einmal der menschliche Egoismus im Vordergrund steht.
0: Ja, Tiere werden teilweise dann sogar einfach ausgesetzt, wenn es den Haltern zu viel wird. Im Montiklersee gibt es Schildkröten zum Beispiel nicht schon immer. 4.000 Euro Strafe gibt es übrigens in Österreich für alle, die den Sachkundenachweis nicht haben. Aber ein Tier halten, das riskieren wohl nur einfach wenige, wenn es dann so teuer wird. Gell? Südtirol 1 hier.

0: City Wall 1 hier mit guter Musik und natürlich immer sofort informiert, wenn es passiert bei uns hier. Nadine Paris aus der Service-Redaktion.
1: Vorsicht in Bozen, von der Galileistraße Richtung Vögeltunnel. In der Unterführung steht ein Auto verkehrt rum. Er ist aus der Gegenrichtung gekommen und falsch abgebogen, melden uns Südtirol 1-Hörer. Fahren Sie hier besonders vorsichtig. Vorsicht in Bozen, von der Galileistraße Richtung Vögeltunnel. In der Unterführung steht ein Auto verkehrt rum.
0: Noch eine sichere Fahrt bei uns hier.
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0: Ja, also wenn Sie auch im Algo oder in den Maxi-Mode-Centern eingekauft haben, dann könnten Sie morgen schon so klingen.
3: Juhu! 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
0: 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Das machen sie auch, oder? Am besten gleich.
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0: Milo bei uns hier auf Südtirol 1. Cool, dass wir uns mit dabei haben. Ja, die Toten Hosen, die waren jetzt 4 Jahrzehnte lang einfach immer da. Laut, unbequem, manchmal auch politisch und manchmal einfach voller Lebenslust. Jetzt kommt der Moment, von dem viele gehofft haben, dass er einfach nie kommt. Mit Trink aus, wir müssen gehen, veröffentlicht die Band ihr allerletztes Album. Cooler Name. Martin Bergmann hört mit uns rein.
1: 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Die Toten Hosen wissen genau, was sie machen. Und sie wissen auch genau, dass dieses Album ein Schlusspunkt ist. Trink aus, wir müssen gehen ist kein Album, das zufällig wie ein Abschied klingt. Es ist ein Abschied. Ein ganz bewusster und

Immer wieder blickt die Band zurück auf ihre Geschichte, auf die vielen Jahre unterwegs, auf Freundschaften, Heimat und auf das Älterwerden. Die Hosen erzählen von dem, was war, ohne dabei wehmütig stehen zu bleiben. Stattdessen wirkt das Album wie ein letztes großes Innehalten, bevor das Licht ausgeht.

Gleichzeitig zeigen sie noch einmal alles, was sie immer schon ausgemacht hat. Da ist die Lust am Leben, der Blick nach vorne, aber auch die Bereitschaft, gesellschaftliche Entwicklungen nicht einfach kommentarlos vorbeiziehen zu lassen. Haltung und Mitsingbarkeit gehen hier Hand in Hand.

Besonders spannend ist auch das Bonusalbum zum Album. Dort verneigen sich die Hosen vor Künstlerinnen und Künstlern, die sie geprägt haben. Und die Liste der Namen ist beeindruckend. Zwischen Vicky Leandros und Alphaville, ein musikalischer Spagat, den vermutlich nur diese Band glaubwürdig hinbekommt.

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1: 16:30 haben wir es und weiterhin Vorsicht in Bozen bitte. Nadine Baris.
2: Von der Galileistraße Richtung Vürgeltunnel in der Unterführung steht ein Auto verkehrt rum. Das Auto ist aus der Gegenrichtung gekommen und falsch abgebogen, sagen uns Südtirol 1 Hörer. Fahren Sie hier weiterhin besonders vorsichtig. Dann schauen wir uns Burggrafenamt. Da ist nach wie vor die Meraner Umfahrung zwischen Sinich und Schloss Rametz gesperrt. Deswegen geht Ausweichen nur durchs Stadtzentrum und natürlich gibt es da dann Staukolonnen rund um die Dermenunterführung sowie auch vom Passaier, da kommend langer Stau. Gesperrt bleibt auch nach wie vor die Landesstraße nach Hafling, noch rund 10 Tage lang ab der Talstation Meran 2000. Die Umleitung führt über Mölten und Föhran, da brauchen Sie rund eine Dreiviertelstunde länger. Und noch die Info zur Finchgau-Bahnlinie. Die ist wegen eines technischen Problems zwischen Laas und Malz unterbrochen. Es gibt aber Ersatzbusse.
3: Gute Fahrt. 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
2: Bevor der Regen Richtung Abend heute wieder abklingt, wird es bis dahin noch richtig nass. Teilweise gewittert es auch. Dazu weht uns der Nordföhn ordentlich um die Ohren. Windspitzen von rund 60 Stundenkilometern messen wir gerade in Saluren bei 18 Grad. In Lana sind 17, in Waldburg 16 und in Olang 15 Grad. Morgen mischen beim Frühstück noch ein paar übrige Wolken mit. Danach wird es mit Wind immer blauer bei maximal 23 bis heißen 32 Grad.
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0: Justin Bieber. Ganz entspannt geht's für die Ersten in den Feierabend hier auf Südtirol 1. Also Menschen in Führungspositionen, die tragen ja wirklich viel Verantwortung fürs Unternehmen, aber eben auch für die Mitarbeiter. Dabei fängt so gute Führung oft ja bei einem selbst an und genau da setzt das Unternehmen Sportler an und organisiert diese Woche ein zweitägiges Coaching für ihre Führungskräfte mit Big Five-Experte Philipp Eifner.
1: Kannst du dir vorstellen wie ein Kompass oder wie so dein Nordstern, wo du weißt, genau da will ich hin und nachher triff ich auch bewusste Entscheidungen, wo ich sage, das will ich und das andere will ich nicht mehr. Weil wenn du genau das tust, was dich umtreibt und was dir Spaß macht, dann ist es nicht mehr Work unter Anführungsstrichen, sondern ist es einfach das, was dich motiviert. Und gerade als Führungskraft lebst du das ja vor. Ja,
0: und genau so geht es in die Tiefe dann. Es wird richtig persönlich. Mit reflektierten Fragen geht es dann von der Kindheit bis in die Zukunft. Und hier wird dann einem so einiges bewusst, sagen die Teilnehmer.
2: Sich selber kennenzulernen, zu verstehen, wie so sein wir so, wie wir sein, um so auch in Zukunft eine gute und authentische Führungspersönlichkeit werden zu können.
3: Dass man sich mit sich selber beschäftigt, somit positive Dinge nochmal für die Zukunft mitnehmen kann.
4: Man merkt dann auch wirklich, was man im Leben will, aber auch halt in der Arbeit. Und das ist etwas, was mir voll hängen geblieben ist und an dem ich auch arbeiten will.
0: Das sind dann 2 Tage mal fernab vom Büroalltag und das schweißt richtig zusammen, sagt auch Personalleiterin Elisabeth Oberauch.
5: Was für mich auch ganz zentral ist, die Gemeinschaft, die da gebildet wird, dass man wirklich die Menschen von ganz einem anderen Blickwinkel kennenlernt. Und genau das ist das eben, wo ich auch sage, da lohnt es sich Zeit zu investieren, weil auch wenn du Zeit investierst, hat der Mensch auch die Möglichkeit, sich aufzudehnen und da mal loszulassen. Und wenn man loslässt, dann kommt ganz, ganz viel auf.
0: Wirklich mal ganz anders als klassisches Teambuilding oder eine Weiterbildung. Coole Idee. Und ja, alle, die das mal ausprobieren möchten, ganz, ganz viel Spaß.
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14: Die Minions sind zurück und wollen in Hollywood als Filmstars durchstarten.
15: Ihr habt einen Monsterfilm geschrieben?
16: Sie, Computer Kaiju.
15: Sehr gut. Und was nimmt ihr als Monster?
14: Aha. Also beschwören die Minions ein Monster für ihren Film.
16: Ja, ja, ja. Ja, ich bin frei.
14: Doch dieses Monster ist zu wenig gruselig, also geht die Suche weiter.
16: Oh, weniger cuter.
14: Minions and Monsters, ab heute im Kino.
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1: Einen schönen Feierabend bei uns. Ja, wir haben es jetzt 10 vor 5. Die Nachrichten.
2: Armut ist in Südtirol ein Tabuthema. Auch Privatzimmer vermieten muss gelernt werden. Das Wetter gewittrig. Ich bin Wilhelm Schatzer. Guten Nachmittag.
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2: In Südtirol herrscht Armut. Am meisten gefährdet sind Familien mit drei oder mehr Kindern, alleinlebende Personen und Rentner. Oft ist es schwierig, Armut überhaupt zu erkennen, weil es nach wie vor ein Tabuthema ist. Das sagt Elisa Berger, die Koordinatorin des Südtiroler Armutsnetzwerks Alle gegen Armut.
4: Es ist sehr mit Scham behaftet, wobei keiner eben aus Selbstverschuldung in die Armut gerät oder sehr, sehr selten. Also die Ursache ist sehr strukturell. Deswegen sollte man sich auch nicht schämen, darüber zu sprechen. Auch weil man nur durchs Sprechen sich die Hilfe holen kann.
2: Es gibt zwar viele Unterstützungsangebote, sagt Berger, aber es brauche mehr Prävention, vor allem in Kindergärten und Schulen. Neue Kurse für Privatzimmervermieter sorgen für Aufregung. 24 Tourismusorganisationen haben diese Kurse in einem Brief an Tourismuslandesrat Luis Walcher kritisiert. Einmal, weil sie rückwirkend verlangt werden und zudem würde mit diesen neuen Auflagen eine Kategorie aus dem Markt gedrängt. Landesrat Walcher verteidigt die Kurse. Der vorgesehene Ausbildungsnachweis für die Privatzimmervermietung diene dazu, die Qualität zu sichern. Das Team K hat mit einem Beschlussantrag neue Maßnahmen gegen die Wohnungsnot in Südtirol gefordert. Vor allem sollte das Land dafür sorgen, dass es mehr Mietwohnungen gibt und eine eigene Landesagentur solle Baugrund beschaffen. Der Landtag hat den Beschlussantrag aber abgelehnt. Italiens Meere werden immer wärmer. Voriges Jahr betrug die Durchschnittstemperatur 20 Grad. Das ist mehr als ein Grad über dem Durchschnitt der letzten drei Jahrzehnte, berichtet das italienische Umweltinstitut ISPRA im aktuellen Klimabericht. Auch an Land wird es immer wärmer. Mit Ausnahme von Oktober und November waren alle Monate wärmer als im langjährigen Durchschnitt. Gewitter mit Sturmböen haben wieder zu Feuerwehreinsätzen geführt. Am stärksten betroffen waren der Raum Meran, Bozen und Brixen und das untere Pustertal. Es kam zu Überflutungen und Murenabgängen. Außerdem haben die Feuerwehren umgestürzte Bäume und abgebrochene Äste entfernt. Noch regnet es, am Abend hört's dann auf. Gleich mehr zum Wetter.
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1: Ja, die Regenwolken haben noch eine ganze Weile nicht genug. Nadine Baris.
9: Im ganzen Land sind volle Wolken unterwegs und vom Finchgau her kommen immer wieder einige nach. Die Gewitter halten sich jetzt aber etwas zurück. Stürmischer Wind frischt auch stellenweise richtig auf. Jetzt messen wir in Feldurns 13 Grad, in Agund 17, in Kurtinig auch 17 und in Fintel 14 Grad. In einigen Stunden lässt der Regen dann so langsam nach und morgen stehen wir dann bei nur mehr harmlosen Restwolken auf. Untertags dann super viel Sonne mit Wind und maximal 23 bis 32 Grad.
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9: Überlastet sind nach wie vor die Straßen im Meraner Stadtzentrum, die Piave, Rom, Petrarca und Cavourstraße. Der Grund dafür ist die gesperrte Meraner Umfahrung zwischen Sinig und dem Kreisverkehr am Metz. Die bleibt heute sicher noch gesperrt. Eine Sperre nach dem Murenabgang am Wochenende gibt es auch auf der Landesstraße zwischen Labers und Haflingen. Noch mindestens 10 Tage ist diese ab der Teilstation Meran 2000 gesperrt. Umfahren geht über Mölden und Föhran, da dauert es rund 45 Minuten länger. Eine Baustelle dratzt in Lana auf der Meraner Straße, vor allem der Feinwärtsstauz. Und die Finchgauer Bahnlinie ist immer noch zwischen Laas und Malz unterbrochen, wegen einer technischen Störung. Es gibt aber Ersatzbusse. Auf der Brenner Autobahn ist alles okay. Eine sichere Fahrt.
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1: Schönen Feierabend bei uns hier. Ja, jetzt wird's richtig edel. Kaviar aus Südtirol. Aber nicht von Fischen, sondern von Marillen. 3 Studentinnen an der Uni Bozen räumen mit ihrer besonderen Kreation bei der Berg-Innovationspreis ordentlich ab. Und es schmeckt ja richtig gut. Wie genau und wie das Ganze ausschaut und wie die Idee überhaupt entstanden ist, das hören wir gleich nach 3 Hits.

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0: Schönen Feierabend, hallo.
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0: Ja, Probleme in Bergregionen smart lösen, die Zukunft mitgestalten und innovative Ideen prämieren. Das ist das Ziel des Lager 2 WIMA Awards. Und damit sind die Studentinnen Greta Kager, Judith Anek und Mafra Missuti ausgezeichnet worden. Mafra, hoi, grüß dich.
2: Grüß dich, Lukas. Danke, dass ich da sein darf.
0: Ja, schön, dass du da bist. Also, ihr habt ein kulinarisches Produkt entwickelt, Marillen-Kaviar. Alles so kleine Perlen praktisch.
2: Also die Perlen kann man sich vorstellen wie ein Fischkaviar, leider, dass es nicht nach Fisch schmeckt, sondern eben sehr fruchtig, sehr aromatisch, wie die Finchka Marille auch ist. Das sind ganz kleine Kugeln, die werden gelifiziert und wenn man da drauf beißt, dann platzt es im Mund und es ist wie eine Geschmacksexplosion, die freigesetzt wird.
0: Und das hat die Verkoster und die Jury dann einfach überzeugt, gell?
2: Das hat ihn sehr erfreut und hat eben unsere ganze Arbeit prämiert. Die Jury war begeistert vor allem davon, dass wir es geschafft haben, die Marillen, die es nicht auf dem Markt schaffen, durch verschiedene Problematiken, wie zum Beispiel das Aufplatzen von den Marillen oder dass sie im Transport schief wären, dass wir sie verarbeiten und die neu interpretieren, sagen wir so.
0: Ja, richtig cool. Und jetzt habt ihr auch den Sonderpreis erhalten, eigentlich die Belohnung für ganz viel Arbeit.
2: Ja, tatsächlich haben wir uns gar nicht erwartet, weil es waren sehr viele und sehr gute Ideen dabei bei dem Preis. Wir waren alle super froh und super stolz drauf, dass unser Projekt geschafft hat, einen guten Eindruck zu machen.
0: Na, mega. Und für diesen Innovations-Award küren wir dich und ja, deine Mitstreiterinnen zu unseren Südtirolerinnen des Tages.
2: Oh, danke schön. Toll. Freut uns. Danke.
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0: Elton John mit diesem Mega-Klassiker bei uns hier auf Südtirol 1. Cool, dass Sie uns dabei haben. Und gleich gibt's erstmal richtig gute Musik aus Südtirol von Bebeno B. Einfach dranbleiben.
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0: Benny nimmt uns mit in den Feierabend. Bebenope. Und auch wenn Sie später noch was richtig Cooles unternehmen wollen, hier wären unsere Tipps.
1: Bei uns in Wipdol.
2: Zusammen mit ihrer Band verzaubert uns heute die belgische Jazz-Posaunistin Nabu Clairaut. Das Quartett um sie herum lässt uns herunterkommen vom Alltagsstress. Fast schon relaxend wird es. Es ist eine Musik, die Oberflächen erforscht und der Stille Gewicht verleiht. Tiefenentspannt und mit viel Groove. Am Stadtplatz in Sterzing und bei schlechtem Wetter im Kulturzentrum Casarci um 21 Uhr.
3: Bei uns in Schlanders.
2: Es ist Zeit für die Sommerabende auf der Schlandersburg. Heute geht es mit uns auf eine Reise nach Nahost. Iranische Gesänge, Jodler und Lieder. Rimf Replay, die iranisch-kanadische Musikerin Golnar Shayar, die Vorarlberger Geigerin Irma Maria Treu und der Frontmann von Opas Dirndl, Markus Briert, treten auf. Und unterstützt werden sie von 15 weiteren Sängerinnen und Sängern. Rimf Replay, heute um 20.30 Uhr in der Schlandersburg. Sie sind die Könige der Lüfte, Eulen, Käuze und mehr. Vor allem in der Nacht sind sie aktiv und gleiten lautlos durch den Himmel. Der Aulpark St. Figil-Enneberg öffnet in der Dunkelheit die Tore. Mario nimmt uns mit in die geheimnisvolle Welt der Tag- und Nachtgreifvögel. Start ist um 21 Uhr, die Greifvögelnacht im Aulpark St. Figil-Enneberg.
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3: 6:30 haben wir es und im Feierabendverkehr ist jetzt gut was los. Der erste Blick geht auf die Mebo mit Nadine Baris.
4: Richtung Meran rund 1 Kilometer Stau zwischen Lana Sinich und Marling wegen einer Baustelle. Weiter nach Meran, da ist nach wie vor die Meraner Umfahrung zwischen Sinich und Schloss Rametz gesperrt. Umfahren geht übers Stadtzentrum, deswegen sind da einige Straßen überlastet. Die Romstraße quer durch Untermais und die Straßen rund um die Thermen unter Führung. Noch mindestens 10 Tage gesperrt bleibt auch die Landesstraße nach Hafling ab der Talstation Meran 2000. Sie werden hier großräumig umgeleitet über Mölten und Föhran. Rechnen Sie mit einem Plus von rund 45 Minuten. In Oberlana verlieren Sie bei einer Baustelle einiges an Zeit. Auf der Meraner Straße dorfeinwärts, da staut es auch bis auf die Max-Valier-Straße zurück. Und auch sonst braucht es im Feierabendverkehr auf den üblichen Straßen Geduld, vor allem in unseren Städten Brixen, Bruneck und Bozen. Auf der Brennerautobahn, da läuft's.
5: Gute Fahrt. 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
4: Diese Kaltfront bleibt ihrem Namen treu. Mit dem Regen und den Gewittern hat es nicht nur in den Tälern gut abgekühlt, auch weiter oben. Und da hat es zum Beispiel auf dem Stilfserjoch schon angezuckert. Am Abend verabschieden sich die vollen Wolken dann so langsam, der Wind bleibt aber. Morgen Vormittag werden dann auch die restlichen Wolken noch verweht und die Sonne übernimmt das Kommando bei maximal 23 bis 32 Grad. Gerade hat es in Sulden frische 7 Grad, in Burgstall 16, in Doblach 11 und in Klausen 15 Grad.
3: Angezuckert wie im Schnee, Stilfserjoch?
4: Genau.
3: Ja, willkommen im Juli, gell?

0: Ein Mega-Hit zum Mitsingen bei uns hier auf Südtirol 1. Ich bin Lukas Augscheller. Schönen Feierabend. Ja, also die Fußball-WM, die ist ja schon auch was Politisches, so ein bisschen, gell? Besonders, weil bei den Spielen fast gleich viel diskutiert wird wie im Landtag. Gleich unser Ernst Brenner mit seiner ganz professionellen Einschätzung.
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0: 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Schönen Feierabend bei uns hier. Und wie sehen Sie das mit den politischen Entscheidungen rund um den Fußball?
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12: Ja, grüß dich, da ist wieder der Ernst Brenner. Enker Fußballer ist der nächste Landeshauptmann.
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12: Ja, weil die Fußball-WM geht weiter, gell? Und du schaust halt noch dauernd Leute zu und redest noch wie ein Blöd, was die Typen da besser machen hätten können. Also im Prinzip wie eine politische Oppositionsarbeit. Nein, aber es ist ja sehr interessante Fußball-WM, also richtiges Favoritensterben. Brasilien hat sich hart getan, Holland ist draußen, die Deutschen seien draußen. Also wenn die Favoriten weiter selbe Schwierigkeiten haben, noch verlieren womöglich sogar die Österreicher gegen die Spanier. Es war jetzt so der Witz durch die Hintertür, gell? Nein, aber im Ernst, Fußball und Politik sind allem gut für ein nettes Geschichtel, gell? Also äußerst unzuverlässigen Meldungen zufolge soll ja die Giorgia Meloni gestern beim Deutschen Fußballbund angerufen und gefragt haben, wenn die Deutschen das nächste Spiel haben. Hat der Typ am Telefon logisch gesagt, es tut uns leid, aber die deutsche Nationalmannschaft ist schon ausgeschieden. Nach 3 Minuten ruft die Giorgia noch einmal an und fragt wieder, wenn die Deutschen das nächste Spiel haben. Sagt der gleiche Typ schon wie ein Verärgerter, es tut uns leid, aber die deutsche Nationalmannschaft ist schon ausgeschieden. Nach 3 Minuten rief sie Giorgia noch einmal und wieder die gleiche Frage und der Typ jetzt ganz zerkatzt. Gnädige Frau, ich sage Ihnen jetzt zum 3. Mal, dass die deutsche Nationalmannschaft ausgeschieden ist. Haben Sie das nicht verstanden? Und die Meloni, wohl ihn schon verstanden, aber ich hör's halt so gern. Also, für einen Landeshauptmann, der weiß, wie ein Elfmeterschießen, Ernst Brenner wählen und damit Südtirol zerst.
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0: Kobi Kalle bei uns hier auf Südtirol 1. Einen schönen Abend. Wir haben es jetzt 10 vor 6. Die Nachrichten.
1: Landtag stimmt für Sexualkunde in den Schulen. Und das Gesetz für den assistierten Suizid wird aufgeschoben. Das Wetter heute noch regnerisch, morgen wird's wieder sonnig. Ich bin Wilhelm Schatzer. Guten Abend.
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1: Südtirol will sich gegen das Verbot von Sexualunterricht wehren. Der Landtag hat einen entsprechenden Beschlussantrag der Grünen angenommen. Nun muss die Landesregierung die rechtlichen Voraussetzungen dafür schaffen, damit es weiterhin in allen Südtiroler Schulen regelmäßig sexuelle und emotionale Bildung geben kann. Damit reagiert Südtirol auf ein Gesetz aus Rom, das Sexualkunde an Mittel- und Oberschulen nur mit Zustimmung der Eltern erlaubt und in der Grundschule überhaupt verbietet. Eine Südtiroler Regelung zum assistierten Suizid kommt nun doch nicht. Die SVP-Fraktion im Landtag hat entschieden, den geplanten Artikel aus dem Sammelgesetz zu streichen, der diese Woche behandelt wird. Gesundheitslandesrat Hubert Messner wollte diese Möglichkeit schaffen, nachdem das Verfassungsgericht schon vor Jahren entschieden hat, dass diese Art der Sterbehilfe in streng ausgewählten Fällen straffrei ist. Die SVP will das Thema nun ausführlich diskutieren und dann ein eigenes Gesetz dazu machen. Immer mehr Familien in Südtirol rutschen in die Armut. Davon betroffen sind hauptsächlich Familien mit mehr als 3 Kindern, alleinerziehende Personen oder Familien mit Migrationshintergrund. Da braucht es mehr Prävention und Hilfsangebote, sagt Elisa Berger. Sie ist die Koordinatorin des Südtiroler Armutsnetzwerks, das vor einem Jahr gegründet wurde.
3: Die Sprachkompetenzen auffrischen im jungen Alter der Kinder, mehr Hinstand zwischen 0 und 6, in dem bestimmte Kompetenzen gestärkt werden, aber auch den Familien im Hinterfeld auch. Die Kinder nehmen nur das auf, was die Eltern ja durchmachen. Deswegen müssen ja auch hauptsächlich die Eltern dann auch geholfen werden.
1: Zum Südtiroler Armutsnetzwerk gehören insgesamt 22 Organisationen. Tennis. Jannik Sinner hat sein zweites Match in Wimbledon gewonnen. Der Titelverteidiger hat den Portugiesen Nuno Borges in 3 Sätzen geschlagen. 7:6, 7:6 und 6:4. Bei der Fußball-WM geht's jetzt um 18 Uhr mit England gegen Kongo weiter. Für England dürfte es eigentlich kein Problem sein, dieses K.O.-Spiel zu überstehen. Spannender wird es dann am Abend, wenn Belgien gegen Senegal antreten muss, denn Senegal ist eines der Top-Teams aus Afrika. Und um 2 Uhr in der Nacht folgt noch das Spiel USA gegen Bosnien. Der Regen sorgt für Abkühlung. Morgen wird's aber wieder warm. Gleich mehr zum Wetter.
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0: Die Regenwolken geben nach wie vor ordentlich Gas. Nadine Paris.
6: Noch immer regnet es und schüttet im ganzen Land. Hotspot gerade rund ums Eisacktal und besonders auch das Eckental. Gewitter sind heute nur mehr vereinzelt mit dabei. Dafür ist aber der Wind ganz vorne am Start. Gerade hat es in Gais 13 Grad, in Machteil 11, in Lüsen 12 und in Scherms 17 Grad. Morgen begleiten uns nur mehr einzelne Wolken. Die Sonne setzt sich ans Steuer bei maximal 23 bis 32 Grad. Den Wind nehmen wir auch noch ein bisschen mit.
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6: Im Feierabendverkehr als erstes zum Stau auf die Mebo. Rund 1,5 Kilometer Stop and Go Richtung Meran zwischen Lanasinich und Marling wegen einer Baustelle. Dann stockt und staut's nach wie vor in Meran. Einmal quer durch Untermais auf der Romstraße, vor allem stadteinwärts, sowie auf den Straßen rund um die Thermenunterführung. Der Grund dafür ist die gesperrte Meraner Umfahrung zwischen Sinich und Schloss Rametz. Und die bleibt noch bis morgen um 17 Uhr gesperrt. Ab da ist sie dann wieder zweispurig offen, sagt uns die Feuerwehr. Auch auf der Landesstraße nach Hafling weiterhin die Sperre nach dem Murenabgang ab der Teilstation Meran 2000 noch rund 10 Tage lang. Die Umleitung führt über Mölten und Föhran. Da dauert es rund eine Dreiviertelstunde länger. Lange Kolonne in Oberlahn, ein Dorf einwärts auf der Meraner Straße, wegen den Arbeiten an der Trinkwasserleitung. Hier stehen sie teilweise auch schon auf der Max-Valier-Straße. Und auch sonst Feierabendverkehr in unseren Städten, besonders in Bozen, Brixen und Bruneck noch. Auf der Brenner Autobahn, da läuft's. Eine sichere Fahrt.
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0: Schönen Abend bei uns hier. Ja, eine neue Serie ist dran, perfekt für den Sommer und heute natürlich perfekt für das Regenwetter. Es ist witzig, es ist peinlich, ein bisschen spannend und vor allem auch voll mit Fettnäpfchen. Gleich unser Streaming-Tipp nach drei Hits.

0: Coldplay, einen schönen Abend bei uns hier auf Südtirol 1. Ja, frisch in die Arbeitswelt zu starten ist ja nicht immer einfach. Besonders wenn jemand richtig Karriere machen will. Das kann von außen ganz schön witzig ausschauen. Eine echt coole Serie dazu, Not Suitable for Work.
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0: Sie sind alle fünf Mitte 20 und sie wollen fett Karriere machen in Manhattans Luxusviertel. Und da warten so einige Stolpersteine.
3: Neuling, in mein Büro.
4: Ich muss einen bleibenden Eindruck hinterlassen.
3: Weiß einer von euch Konsum- und Handelsexperten, was Yarnbahn ist?
4: Basteln Sie etwa auch?
3: Sehe ich so aus, als ob ich basteln würde?
4: Nein.
0: Zwischen Wirtschaft, Mode oder auch Medizin. Aller Anfang ist schwer.
5: Leute, ich hasse das Medizinstudium.
6: Es ist kein Mensch. Ist bloß ein Stück Fleisch.
7: Kel, wir können Sie alle hören. Das ist sehr unangenehm für uns.
0: Und dann sind da ja noch ganz normale Probleme eines Mitte-20-Jährigen. Dating, Familie, Partys.
8: Du bist verknallt. Ich kann nicht mit meinem Kollegen schlafen. Schon gar nicht mit meinem Boss.
9: Kann ich dann mit ihm schlafen? Er ist so heiß.
8: Abby.
3: Menschen sind entweder produktiv oder ballast.
10: Wenn du nicht selbst dominierst, dann wirst du überrollt.
0: Ja, das wird stressig. Aber für uns zum Zuschauen sehr unterhaltsam. Die Serie Not Suitable for Work auf Disney+. Von mir gibt's glatte 5 von 5 Streaming-Sternen.

0: Sunrise Avenue, die richtige Power für den Abend hier auf Südtirol 1. Ich bin Lukas Augscheller und wenn Sie die richtige Power zum Aufstehen wollen, da sind Sie auch bei uns hier richtig.
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0: Südtirol 1 hier. So eine coole und entspannte Stimmung für den Abend bei uns hier. Ja, und es hat ganz schön viel Regen gegeben heute, teilweise immer noch. Ja, und da kann der Sommer schon ein bisschen nerven.
1: Logisch hätte man gerne Sonne, andererseits den Regen kann es dringend gebraucht, deswegen, das Wetter wird schon wieder besser werden.
0: Ja, absolut. Immer schön positiv bleiben und am besten geht das natürlich mit guter Musik. Alicia Keys zum Beispiel.

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0: Gesperrt ist nach wie vor die Meraner Umfahrung. Nadine Paris.
2: Zwischen Senig und Schloss Rametz noch bis morgen um 17 Uhr. Die Feuerwehren und die ganzen Helfer sind immer noch Vollgas im Einsatz und am Aufräumen. Vizekommandant der Freiwilligen Feuerwehr Freiberg, Martin Hofer.
3: Wir haben auf jeden Fall heute gute und große Fortschritte gemacht. Deswegen haben wir auch die Möglichkeit gehabt, zu sagen, morgen ab 5 Uhr geht die Straße wieder auf. Wir werden uns konzentrieren auf der Katzensteinstraße, der was neben oder daneben noch von Schießstand weg gesperrt bleibt, zusammen weiterzuarbeiten. Und es ist noch viel Arbeit vor uns, aber wir kommen gut weiter.
2: Morgen ab 17 Uhr ist die Meraner-Umfahrung also wieder offen. Bis dahin werden sie noch durch die Stadt umgeleitet, aber natürlich dauert es da länger. Einmal quer durch Untermais auf der Romstraße, vor allem stadteinwärts, sowie auf den Straßen rund um die Thermenunterführung. Die Landesstraße nach Hafling ist noch rund 10 Tage lang gesperrt. Ab der Talstation Meran 2000 umfahren geht dann nur großräumig über Mölten und Föhran. Da verlieren sie rund eine Dreiviertelstunde. Lange Kolonne in Oberlanne noch, dorfeinwärts auf der Meraner Straße wegen den Arbeiten an der Trinkwasserleitung. Auf der Brennerautobahn ist alles okay.
4: Gute Fahrt. 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
2: So langsam lassen die Regenwolken nach. Im Finchgau zum Beispiel regnet es nur mehr stellenweise. Das meiste ist voraussichtlich schon durch. Bis in die Nacht hinein halten sich die vollen Wolken noch rund ums Arntal und in den Dolomiten. Gerade hat es in Covara 9 Grad, in Schars 15, in Meran 18 und im Pfunders 11 Grad. Bis morgen früh hat uns der starke Wind dann die meisten Wolken verweht. Die Sonne strahlt dann wieder an der Spitze bei maximal 23 bis 32 Grad.
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0: Selena Gomez nimmt uns mit durch den Abend hier auf Südtirol 1 und gleich gibt's noch was Besonderes.
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0: Ja, die 90er sind dran diese Woche und das war noch mal wesentlich beliebter als heute. Der gute alte Rock in den 90ern. Stromgitarren, wie mein Vater sagen würde, und da gehören die hier ganz klar dazu. Yeah, AC/DC in unserem Flashback und zwar gleich.
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6: Die Minions sind zurück und wollen in Hollywood als Filmstars durchstarten.
7: Ich habe einen Monsterfilm geschrieben.
8: Sie, komm, Bika, Kaiju.
7: Sehr gut. Und was nimmt ihr als Monster?
6: Aha. Also beschwören die Minions ein Monster für ihren Film.
8: Ja, ja, ja. Ja, ich bin frei.
6: Doch dieses Monster ist zu wenig gruselig, also geht die Suche weiter.
8: Oh, weniger cuter.
6: Minions and Monsters, ab heute im Kino.
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4: Einen feinen Abend bei uns. Ja, wir haben es jetzt 10 vor 7. Die Nachrichten.
5: Landesrätin Amhoff zieht Halbzeitbilanz. 27 Kollektivverträge abgeschlossen. Landtag stimmt für Sexualkunde in den Schulen. Das Wetter nach dem Regen wird's morgen wieder sonnig. Ich bin Wilhelm Schatzer. Guten Abend.
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5: Die Vertragsverhandlungen für die Lehrpersonen sind das, wofür Landesrätin Magdalena Amhoff am meisten in der Öffentlichkeit stand. Nun ist die Hälfte ihrer Amtszeit vorbei. Und in Zukunft stehen noch einige weitere Projekte an, sagt Landesrätin Amhoff.
7: Hier haben wir noch einen großen Brocken vor uns, nämlich eine jährliche Inflationsanpassung in Form nicht direkt automatisiert, aber immer im Verhandlungswege, die wir jetzt anstreben. Das ist ein ganz großer Bereich. Eine Verwaltungsschule möchten wir entwickeln, um auch die Arbeit innerhalb der Verwaltung zu professionalisieren. Und die berufsspezialisierende Lehre möchten wir in die Verwaltung bringen. Wir kennen das Erfolgsmodell aus den Berufsschulen, der dualen Ausbildung. Das wollen wir auch in der Verwaltung implementieren.
5: Amhoff hat auch neue Regeln für Orientierungspraktika eingeführt. Wer als Student oder Studentin ein Praktikum absolviert, muss in einen Bereich eingesetzt werden, der mit dem Studium zu tun hat. Und die Vergütung wurde verdoppelt von 300 auf 600 Euro. Südtirol will sich gegen das Verbot von Sexualunterricht wehren. Der Landtag hat einen entsprechenden Beschlussantrag der Grünen angenommen. Nun muss die Landesregierung die rechtlichen Voraussetzungen dafür schaffen, damit es weiterhin in allen Südtiroler Schulen regelmäßig sexuelle und emotionale Bildung geben kann. Damit reagiert Südtirol auf ein Gesetz aus Rom, das Sexualkunde an Mittel- und Oberschulen nur mit Zustimmung der Eltern erlaubt und in der Grundschule überhaupt verbietet. Eine Südtiroler Regelung zum assistierten Suizid kommt nun doch nicht. Die SVP-Fraktion im Landtag hat entschieden, den geplanten Artikel aus dem Sammelgesetz zu streichen, das ab morgen behandelt wird. Gesundheitslandesrat Hubert Messner wollte diese Möglichkeit schaffen, nachdem das Verfassungsgericht schon vor Jahren entschieden hat, dass diese Art der Sterbehilfe in streng ausgewählten Fällen straffrei ist. Die SVP will das Thema nun ausführlich diskutieren und dann ein eigenes Gesetz dazu machen. Tennis. Jannik Sinner hat sich auch heute beim zweiten Match in Wimbledon nicht leicht getan. Nach dem Auftakt am Montag über 5 Sätze hat er heute zwar in 3 Sätzen gewonnen, zweimal musste er aber ins Tiebreak. Am Ende schlug der Titelverteidiger den Portugiesen Nuno Borges 7:6, 7:6 und 6:4. Noch regnet es stellenweise. Morgen wird's wieder sonnig. Gleich schauen wir auch auf die Temperaturen.
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4: Na, diese Kaltfront hat uns ordentlich Wasser und Regen gebracht. Nadine Paris.
13: Am meisten rund um Vilnius mit über 50 Litern pro Quadratmeter. Bei Auer waren es knappe 50 und in Meran um die 40 Liter. Und noch sind die Regenwolken nicht ganz fertig, es gibt aber wieder einige trockene Abschnitte. Gerade hat es in Kienz 13 Grad, in Moos 12, in Mölten 11 und in Bretau frische 8 Grad. Morgen gibt es in der Früh noch einige Restwolken, dann breitet sich die Sonne aus bei maximal 23 bis 32 Grad. Der Wind meldet sich auch wieder zu Wort.
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13: Die Meraner Umfahrung geht morgen um 17 Uhr wieder auf zwischen Sinich und Schloss Rametz. Bis dahin werden nach wie vor alle durchs Stadtzentrum umgeleitet und da staut es vor allem auf der Petrarca- und Romstraße. Die Landesstraße nach Hafling ist noch rund 10 Tage lang gesperrt ab der Talstation Meran 2000. Umfahren geht nur großräumig über Mölten und Föhran, da verlieren sie rund eine Dreiviertelstunde. Überlastungsstau wird uns von der Finchgauer Stadtstraße gemeldet, zwischen Forst und Döll, vor allem Richtung Finchgau. Und Baustellenstau gibt es in Oberlana, auf der Meraner Straße vor allem dorfeinwärts. Auf der Brenner Autobahn, da passt's. Allen unterwegs eine sichere Fahrt.
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4: Schönen Abend bei uns, ja. Ja, heute wird nur noch entspannt. Liam Payne, George Ezra und Amy MacDonald haben wir genau dafür mit dabei. Also zum Abendessen schon mal der richtige Soundtrack. Drei Hits nonstop.

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0: Mal eins live für den Mittwoch. Hallo. Ja, dieser Juni ist zu Ende und damit lassen wir auch die lange Hitzewelle endlich hinter uns. Nadine Baris.
1: Die ist mit dieser Kaltfront heute vorbei. Ab morgen erwartet uns wieder normales Sommerwetter sozusagen. Hitzewellen an sich sind ja nichts Ungewöhnliches, dass sie aber schon Ende Juni so lange und intensiv ausfallen dagegen schon. 2,5 Grad waren wir heuer im Juni über dem Durchschnitt und der Juni im vergangenen Jahr war zwar insgesamt noch heißer, heuer kam die große Hitze dafür geballt, aber in der zweiten Monatshälfte.
0: Ja, und was die Trockenheit heuer angeht, gab es Juni ja zum Glück das große Aufatmen.
1: Anfang des Monats hat es endlich wieder ergiebig geregnet und zusammen mit den Gewittern der letzten Tage fiel insgesamt sogar 50% mehr Niederschlag als normalerweise.
0: Ja, Sommer bleibt es natürlich trotzdem nur ohne die ganz große Hitze und vielleicht mit ein bisschen zu viel Wasser. Schönen Abend.

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1: Ja, Lisi Blunger aus St. Pauls hat sich da ganz schön gefreut heute. Und zwar zu Recht. 140 Euro bekommt sie zurück.
2: Juhu! Ich freue mich voll. Ich kann meine, Ich muss mal denken, das kann gleich sein. Danke vielmals,
1: gell? Ja, mega. 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
0: 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Das ist die Südtirol 1 Shopping-Jury.
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0: Südtirol 1 für den Abend. Hallo. Ja, Kaviar aus Marilden. Das ist mal was Neues. Ha? Drei Studentinnen aus der Uni Bozen haben da was entwickelt und einen Innovationspreis gewonnen damit.
1: Das hat uns sehr erfreut und hat eben unsere ganze Arbeit prämiert. Die Jury war begeistert vor allem davon, dass wir es geschafft haben, den Marilden, die es nicht auf dem Markt schaffen, durch verschiedene Problematiken, wie zum Beispiel das Aufplatzen von den Marilden oder dass sie im Transport schief wären, dass wir sie verarbeiten und die neu interpretieren, sagen wir so.
0: Ja, das ganze Interview, wie diese Marilden-Kaviars so schmecken und wie sie ausschauen, alles auf Südtirol1.at.
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0: Halb acht haben wir es, hallo.
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0: Ja, bis in die Nacht hinein wird es teilweise noch nass heute. Nadine Baris.
2: Durchs Bustertal ziehen die ganzen Regenwolken dann wieder raus aus unserem Land. Rund ums hintere Ahrntal und in den Dolomiten regnet es voraussichtlich am längsten. Morgen verwöhnt uns dann wieder die Sonne. Die meisten Wolken verabschieden sich. Dazu gibt es maximal 23 bis 32 Grad. Der Wind hält auch morgen noch ein bisschen durch, ist aber nicht mehr ganz so stark dabei.

0: Danny Kravitz bei uns hier aus Südtirol 1 Live für den Abend. Und gleich gibt's Tracy Merano mit ihrem neuesten Hit. Einfach dranbleiben.
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0: guten Abend bei uns.
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0: Wir haben abnehmenden Mond im Wassermann. Wir ändern also unseren Blickwinkel. Vivian Tochler mit den Mondtipps.
2: Wer offen für Veränderungen ist, kann Schwung in den Alltag bringen. Es ist ein guter Tag, um Ordnung zu schaffen und Altes loszulassen. Es wird Platz gemacht für neue Ideen und kreative Lösungen. Deshalb bieten sich auch Reparaturen im Haus an. Gartenarbeit verschieben wir etwas, vor allem größere Projekte. Jetzt steht eher unsere soziale Seite im Vordergrund. Das Treffen mit Freunden, Ausflüge oder auch Reisen. Wir genießen das Freiheitsgefühl.
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Magic bei uns hier. City Roll 1, richtig cool, dass wir uns dabei haben. Ich bin Lukas Augschaller und wir haben Mitte der Woche. Schon mal gut geschafft bis jetzt. Morgen geht es wieder richtig toll los mit der Magdalena Dummel ab 6 Uhr früh. Wir hören uns ab dem Nachmittag, da freue ich mich schon mal drauf. Und jetzt erstmal feinen Abend mit City Rolls bestem Musikmix.

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